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Die Geschichte Helgolands. Heute ein leiser Tod im Sommer 1703. Am 20. Juni 1703, früh um 6 Uhr, starb auf Helgoland die Frau des Oberstleutnants Friedehach. Erst tags zuvor hatte die Chronik vermerkt, dass sie plötzlich erkrankt sei und Blut ausgeworfen habe. Ein erschreckendes Symptom, das auf schwere innere Blutungen oder eine akute Infektionskrankheit schließen lässt. Für die kleine Garnison und die wenigen zivilen Bewohner der Insel musste dieser rasche Verfall besonders beklemmend wirken. Ihr Tod ereignete sich in einer Zeit, in der Helgoland zwischen den Fronten des Nordischen Krieges und des Spanischen Erbfolgekrieges liegend, häufig von Kriegsschiffen und Kaperschiffen angelaufen wurde. Militärische Präsenz gehörte zum Alltag. Offiziere wie der Oberstleutnant Friedehach standen im Dienst fremder Kronen und wechselnder Bündnisse, während ihre Familien den Entbehrungen des Insellebens ausgesetzt waren. Medizinische Hilfe war nur in sehr begrenztem Maße verfügbar. Feldscherer und Wundärzte kannten vor allem chirurgische Eingriffe und einfache Heilmittel, doch bei inneren Erkrankungen blieb meist nur das Gebet. Dass die Frau des Offiziers bereits am 24. Juni, also 4 Tage nach ihrem Tod, begraben wurde, entsprach der damaligen Praxis. Auf einer dicht bebauten Insel ohne Kühlmöglichkeiten mussten Verstorbene rasch bestattet werden. So verschwand ihr Leben im Rhythmus der Gezeiten, während draußen vor der Insel die Kriegsschiffe weiter vorbeizogen.

0: sich einfach an zu viel. Um 28 Minuten nach 2 wollen wir eigentlich nur noch den Kopf ausschalten und Gas geben. Jonathan Jeremiah hat die passende Autobahn dafür.
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Rebecca Backen war eben noch das brave Mädchen von nebenan. Aber um 38 nach zwei nachts wollen wir doch alle etwas mehr Aufregung. Rebecca Ferguson übernimmt jetzt

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1: Hallo, ich bin Stefan. In Gazastadt ist nach Angaben aus dem Gebiet ein Auto bei einem israelischen Drohnenangriff getroffen worden. 3 Menschen wurden getötet, mehrere verletzt. Trotz einer seit rund 8 Monaten geltenden Waffenruhe seien laut Gesundheitsministerium mehr als 1000 Menschen getötet worden. Israel kontrolliert demnach inzwischen über 60% des Gaza-Streifens. Viele Menschen leben in

0: überfüllten Lagern unter dramatischen Bedingungen. Im unterfränkischen Kitzingen ist die aktuelle Hitzewelle mit 38,5 Grad am stärksten ausgefallen. Bundesweit stiegen die Temperaturen vielerorts über 30 Grad. Der Deutsche Wetterdienst hatte vor extremer Hitze gewarnt. Nun folgen Unwetter vor allem im Westen, Südwesten, Süden und in der Lausitz mit schweren Gewittern, Starkregen, Hagel und Sturmböen. Das Southside Festival in Neuhausen ob Eck musste sein Programm wegen eines Unwetters unterbrechen. Umweltverbände warnen vor hoher Waldbrandgefahr. Husum. Die aus dem Iran stammende Somaye Nabikani erhält den diesjährigen Emma Carstensen-Preis für ihr außergewöhnliches Durchhaltevermögen beim beruflichen Neuanfang in Deutschland. Die 43-jährige Mutter musste zahlreiche Rückschläge verkraften, verschiedene Jobs ausprobieren und ihre Deutschkenntnisse bis zum B2-Niveau verbessern, bevor sie eine Ausbildung zur sozialpädagogischen Assistentin absolvieren konnte. Seit 2023 arbeitet sie in einem Husumer Kindergarten. Die Preisverleihung findet am Samstag, dem 20. Juni, im Husumer Rathaus statt.
1: Ja, Stefan, ein Blick aufs Wetter. Heute an der Küste alles recht Sonne, ein paar Wolken, später am Nachmittag und Abend örtlich etwas Regen, dazu rund 21 Grad. Der Wind weht spürbar, aber ohne Drama, Stärke 4 aus Nord, die Wellen vom Südhafen bei einem halben Meter. Morgen früh dann erstmal graues Moin mit Regen, später freundlicher bei bis zu 18 Grad. Der Wind legt auf Stärke 5 aus Ost zu. Die See wird etwas zappeliger. Übermorgen gibt's einen netten Sonne-Wolken-Mix bei 16 bis 17 Grad und meist ruhigem Wind. Die Gezeiten spielen normal ihr Auf und Ab. Kein großer Sprung im Wasserstand. Sonnenuntergang heute um 22.05 Uhr, Sonnenaufgang morgen um 4.54 Uhr.

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0: Natürlich gibt's auch positive Nachrichten. Hier zum Beispiel.
1: Seit dem 15. Juni verbindet der schwedische Betreiber Snälltåget Malmö in Schweden mit Norwegens Hauptstadt Oslo. Gäste aus Kontinentaleuropa reisen über Hamburg an.
0: Die 6,5-stündige Reise über fast 360 Meilen bietet null Umstiege und durchquert drei skandinavische Regionen. Los geht es in Skåne und an der Küste von Halland, vorbei an der Apelviken Bay und dem Kattegat-See.
1: Die Varberg Fortress und die Lund Cathedral, erwähnt in der GNN-Kolumne On This Day in History, liegen auf der Route. Nördlich von Göteborg führt die zweite Etappe durch das Göta-Elf-Valley.
0: Es folgt der Lake Vänern in Schwedens Great Lake Region, Europas drittgrößter See. Passagiere sehen die Göteborg Skyline, den Vergnügungspark Liseberg, die Bohus Fortress aus den 1300er Jahren sowie Trollhättan mit historischem Kanalsystem und Schleusen.
1: Die letzte Etappe durchquert Granitformationen, alte Kiefernwälder und Gletscherwasserwege in Dalsland. Im Speisewagen Krogen gibt es regionale Gerichte, bevor der Zug Oslo erreicht.

David Berkley schickt uns direkt ins Meer. Passt ja zum Regen draußen um 27 nach 3. Jetzt wird es hier kriminell elegant. Till Brönner spielt den

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Einen Strick um meinen Hals, der Henker hält mein Pferd im Zaum. Gleich gibt ihm die Zügel und dann ist's mit mir vorbei. 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Der Scharfrichter tut seine Pflicht, mein Pferd setzt sich in Trab. Und unten brüllt der Regisseur: Verdammte Schlamperei, jetzt ist uns der Ast zum dritten Mal abgebrochen. Der Film ist auch gerissen, also Kinder, für heute ist Feierabend. Die Leiche drehen wir morgen ab.

Welt geht also nicht unter, sagt Josiah Johnson. Beruhigend. Besonders um 36 nach 3 nachts. Und solange die Liebe uns noch tragen kann, schweben wir einfach weiter mit Susan Ebrahimi.

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1: Slightly more formal. Was gibt es Neues von Stefan? Hallo? In Gazer Stadt ist nach Angaben aus dem Gebiet ein Auto bei einem israelischen Drohnenangriff getroffen worden. 3 Menschen wurden getötet, mehrere verletzt. Trotz einer seit rund 8 Monaten geltenden Waffenruhe seien laut Gesundheitsministerium mehr als 1000 Menschen getötet worden. Israel kontrolliert demnach inzwischen über 60% des Gazastreifens. Viele Menschen leben in überfüllten Lagern unter dramatischen Bedingungen. Im unterfränkischen Kitzingen ist die aktuelle Hitzewelle mit 38,5 Grad am stärksten ausgefallen. Bundesweit stiegen die Temperaturen vielerorts über 30 Grad. Der Deutsche Wetterdienst hatte vor extremer Hitze gewarnt. Nun folgen Unwetter vor allem im Westen, Südwesten, Süden und in der Lausitz mit schweren Gewittern, Starkregen, Hagel und Sturmböen. Das Southside Festival in Neuhausen ob Eck musste sein Programm wegen eines Unwetters unterbrechen. Umweltverbände warnen vor hoher Waldbrandgefahr. Husum. Die aus dem Iran stammende Somayeh Nabikani erhält den diesjährigen

0: Emma Carstensen-Preis für ihr außergewöhnliches Durchhaltevermögen beim beruflichen Neuanfang in Deutschland. Die 43-jährige Mutter musste zahlreiche Rückschläge verkraften, verschiedene Jobs ausprobieren und ihre Deutschkenntnisse bis zum B2-Niveau verbessern, bevor sie eine Ausbildung zur sozialpädagogischen Assistentin absolvieren konnte. Seit 2023 arbeitet sie in einem Husumer Kindergarten. Die Preisverleihung findet am Samstag, dem 20. Juni, im Husumer Rathaus statt.
1: Ja, Stefan, ein Blick aufs Wetter. Heute an der Küste alles recht Sonne, ein paar Wolken, später am Nachmittag und Abend örtlich etwas Regen, dazu rund 21 Grad. Der Wind weht spürbar, aber ohne Drama, Stärke 4 aus Nord, die Wellen vom Südhafen bei einem halben Meter. Morgen früh dann erstmal graues Moin mit Regen, später freundlicher bei bis zu 18 Grad. Der Wind legt auf Stärke 5 aus Ost zu, die See wird etwas zappeliger. Übermorgen gibt's einen netten Sonne-Wolken-Mix bei 16 bis 17 Grad und meist ruhigem Wind. Die Gezeiten spielen normal ihr Auf und Ab, kein großer Sprung im Wasserstand. Sonnenuntergang heute um 22.05 Uhr, Sonnenaufgang morgen um 4.54 Uhr.

0: Neues aus der Welt des Klimawandels.
1: Alles beginnt mit einer unerträglichen Extremhitze am 5. September 2020 im ausgetrockneten Kalifornien. Ganz in der Nähe des historischen Mount Wilson Observatoriums, das untrennbar mit dem berühmten Astronomen Edwin Hubble verbunden ist, bricht plötzlich das verheerende und unkontrollierbare Bobcat-Feuer aus.
2: Die dramatische Lage eskaliert rasend schnell. Eingeschlossen im dichten, hochgradig giftigen Rauch kann sich die vierköpfige Familie nur noch mit Hilfe eines speziellen Manhattan 9/11 HEPA-Filters retten. Ein Überlebenskampf, über den später sowohl ProPublica als auch die renommierte Times ausführlich berichten werden.
3: Wir dachten wirklich, wir hätten das absolut Schlimmste überstanden. Doch im Januar 2025 zerstörte das Eaton-Feuer unser gesamtes Haus vollständig. Uns blieb nur noch die nackte Flucht. Und so zog unsere Familie schließlich tief traumatisiert quer durch das Land nach North Carolina.
2: Im neuen Bundesstaat keimt endlich wieder etwas Hoffnung auf. Sharon erhält ein angesehenes, prestigeträchtiges ACLS-Fellowship an der bekannten Duke University in Durham. Doch die weitreichenden politischen Entscheidungen aus Washington D.C. werfen sogleich neue, sehr dunkle Schatten auf ihre mühsam aufgebaute Existenz.
1: Am 20. Januar 2025 ordnet Donald Trump die sofortige Rückkehr aller Bundesangestellten in die Präsenzarbeit an. Ein radikaler, kompromissloser Erlass, der von Russell Ward vehement unterstützt wird und die Existenz der mühsam geflohenen Familie von heute auf morgen erneut massiv bedroht.
3: Das JPL forderte meine absolute Präsenz vor Ort bis zum 27. Oktober 2025. Meine zwei dringenden Anträge auf Remote-Arbeit wurden eiskalt abgelehnt, trotz meines schweren Kniescheibensehnenrisses und einer eindeutigen medizinischen Ausnahmegenehmigung für das extreme Klima in Kalifornien.
4: Fischer. Hartmut, der die Familie in North Carolina kennenlernte, findet dazu ganz deutliche Worte. Wenn dir die Existenz wegbrennt, und die da oben in Washington nur Paragraphen reiten, läuft alles schief. Da hilft kein Jammern, nur echter Gegenwind.
2: Heute verarbeitet Peter diese traumatischen Erlebnisse und den bitteren bürokratischen Spießrutenlauf schriftlich. Er schreibt wütende, aufrüttelnde Artikel für das Portal Climate Human. Es ist sein persönlicher Kampf für Gerechtigkeit in einer Welt, die unaufhaltsam im Klimachaos versinkt.
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0: Kelly Family. Aber um 4.38 Uhr sind wir doch alle herrlich ehrlich zu uns selbst. Konstantin Wecker zeigt Gefühle. Manchmal weine ich sehr.
1: Die Ärzte sind scherzhaft, die Pfleger gepflegt und sie lächeln unaufhörlich. Die Pillen sind bunt und täglich und sie schmecken wirklich kein bisschen gefährlich.

Die junge Frau Doktor ist jetzt auch nicht mehr da. Und gerade die hat noch keinen verletzt. Die hat wenigstens nicht immer gleich alles gewusst. Naja, deshalb hat man sie ja wohl auch versetzt. Doch das Wichtigste ist, dass Werner und ich kaum mehr in Behandlung waren. Wir werden sicher bald gesund. Auch wenn Werner meint, die wollen jetzt Strom an uns sparen.

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1: Possible translations. In Gazer Stadt ist nach Angaben aus dem Gebiet ein Auto bei einem israelischen Drohnenangriff getroffen worden. Drei Menschen wurden getötet, mehrere verletzt. Trotz einer seit rund 8 Monaten geltenden Waffenruhe seien laut Gesundheitsministerium mehr als 1000 Menschen getötet worden. Israel kontrolliert demnach inzwischen über 60% des Gazastreifens. Viele Menschen leben in überfüllten Lagern unter dramatischen Bedingungen. Im unterfränkischen Kitzingen ist die aktuelle Hitzewelle mit 38,5 Grad am stärksten ausgefallen. Bundesweit stiegen die Temperaturen vielerorts über 30 Grad. Der Deutsche Wetterdienst hatte vor extremer Hitze gewarnt. Nun folgen Unwetter vor allem im Westen, Südwesten, Süden und in der Lausitz mit schweren Gewittern, Starkregen, Hagel und Sturmböen. Das Southside Festival in Neuhausen ob Eck musste sein Programm wegen eines Unwetters unterbrechen. Umweltverbände warnen vor hoher Waldbrandgefahr. Husum. Die aus dem Iran stammende Somaye Nabikani erhält den diesjährigen Emma Carstensen-Preis für ihr außergewöhnliches Durchhaltevermögen beim beruflichen Neuanfang in Deutschland. Die 43-jährige Mutter musste zahlreiche Rückschläge verkraften, verschiedene Jobs ausprobieren und ihre Deutschkenntnisse bis zum B2-Niveau verbessern, bevor sie eine Ausbildung zur sozialpädagogischen Assistentin absolvieren konnte. Seit 2023 arbeitet sie in einem Husumer Kindergarten. Die Preisverleihung findet am Samstag, dem 20. Juni, im Husumer Rathaus statt.
2: Ja, Stefan, ein Blick aufs Wetter. Heute an der Küste alles recht Sonne, ein paar Wolken.

Später am Nachmittag und Abend örtlich etwas Regen, dazu rund 21 Grad. Der Wind weht spürbar, aber ohne Drama. Stärke 4 aus Nord, die Wellen vom Südhafen bei einem halben Meter. Morgen früh dann erstmal graues Moin mit Regen, später freundlicher bei bis zu 18 Grad. Der Wind legt auf Stärke 5 aus Ost zu, die See wird etwas zappeliger. Übermorgen gibt's einen netten Sonne-Wolken-Mix bei 16 bis 17 Grad und meist ruhigem Wind. Die Gezeiten spielen normal ihr Auf und Ab, kein großer Sprung im Wasserstand. Sonnenuntergang heute um 22.05 Uhr, Sonnenaufgang morgen um 4.54 Uhr.

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Die Geschichte Helgolands. Heute ein leiser Tod im Sommer 1703. Am 20. Juni 1703, früh um 6 Uhr, starb auf Helgoland die Frau des Oberstleutnants Friedehach. Erst tags zuvor hatte die Chronik vermerkt, dass sie plötzlich erkrankt sei und Blut ausgeworfen habe. Ein erschreckendes Symptom, das auf schwere innere Blutungen oder eine akute Infektionskrankheit schließen lässt. Für die kleine Garnison und die wenigen zivilen Bewohner der Insel musste dieser rasche Verfall besonders beklemmend wirken. Ihr Tod ereignete sich in einer Zeit, in der Helgoland zwischen den Fronten des Nordischen Krieges und des Spanischen Erbfolgekrieges liegend, häufig von Kriegsschiffen und Kaperschiffen angelaufen wurde. Militärische Präsenz gehörte zum Alltag. Offiziere wie der Oberstleutnant Friedehach standen im Dienst fremder Kronen und wechselnder Bündnisse, während ihre Familien den Entbehrungen des Insellebens ausgesetzt waren. Medizinische Hilfe war nur in sehr begrenztem Maße verfügbar. Feldscherer und Wundärzte kannten vor allem chirurgische Eingriffe und einfache Heilmittel, doch bei inneren Erkrankungen blieb meist nur das Gebet. Dass die Frau des Offiziers bereits am 24. Juni, also 4 Tage nach ihrem Tod, begraben wurde, entsprach der damaligen Praxis. Auf einer dicht bebauten Insel ohne Kühlmöglichkeiten mussten Verstorbene rasch bestattet werden. So verschwand ihr Leben im Rhythmus der Gezeiten, während draußen vor der Insel die Kriegsschiffe weiter vorbeizogen.

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0: Gestern war gestern, danke Stevie Wonder. Um 5.28 Uhr schauen wir lieber nach vorne. Schnapp dir jemanden zum Festhalten. George Ezra übernimmt jetzt. Hold my girl.
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Bay weiß, dass die guten Tage noch kommen. Stimmt, um 5.36 Uhr bei diesem Nieselregen draußen können wir jeden Lichtblick gebrauchen. Peter Licht bringt uns jetzt direkt aufs Land.

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Die Geschichte Helgolands. Heute ein leiser Tod im Sommer 1703. Am 20. Juni 1703, früh um 6 Uhr, starb auf Helgoland die Frau des Oberstleutnants Friedehach. Erst tags zuvor hatte die Chronik vermerkt, dass sie plötzlich erkrankt sei und Blut ausgeworfen habe. Ein erschreckendes Symptom, das auf schwere innere Blutungen oder eine akute Infektionskrankheit schließen lässt. Für die kleine Garnison und die wenigen zivilen Bewohner der Insel musste dieser rasche Verfall besonders beklemmend wirken. Ihr Tod ereignete sich in einer Zeit, in der Helgoland zwischen den Fronten des Nordischen Krieges und des Spanischen Erbfolgekrieges liegend, häufig von Kriegsschiffen und Kaperschiffen angelaufen wurde. Militärische Präsenz gehörte zum Alltag. Offiziere wie der Oberstleutnant Friedehach standen im Dienst fremder Kronen und wechselnder Bündnisse, während ihre Familien den Entbehrungen des Insellebens ausgesetzt waren. Medizinische Hilfe war nur in sehr begrenztem Maße verfügbar. Feldscherer und Wundärzte kannten vor allem chirurgische Eingriffe und einfache Heilmittel, doch bei inneren Erkrankungen blieb meist nur das Gebet. Dass die Frau des Offiziers bereits am 24. Juni, also 4 Tage nach ihrem Tod, begraben wurde, entsprach der damaligen Praxis. Auf einer dicht bebauten Insel ohne Kühlmöglichkeiten mussten Verstorbene rasch bestattet werden. So verschwand ihr Leben im Rhythmus der Gezeiten, während draußen vor der Insel die Kriegsschiffe weiter vorbeizogen.

0: Der kleine Spatz von Nana Mouskouri ist weggeflogen. Recht so. Um 6.24 Uhr wird es bei uns eh nass. Kathy Mattea schickt uns zum Füßebaden mit Wade in the Water.
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Stefanie Rieker müssen wir zum Glück nicht erfrieren. Um 6.37 Uhr reicht ja auch ein starker Kaffee. Emily Sande bringt uns jetzt die nackte Wahrheit. This much is true.

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1: Hallo, ich bin Stefan. In Gazastadt ist nach Angaben aus dem Gebiet ein Auto bei einem israelischen Drohnenangriff getroffen worden. Drei Menschen wurden getötet, mehrere verletzt. Trotz einer seit rund 8 Monaten geltenden Waffenruhe seien laut Gesundheitsministerium mehr als 1000 Menschen getötet worden. Israel kontrolliert demnach inzwischen über 60% des Gazastreifens. Viele Menschen leben in überfüllten Lagern unter dramatischen Bedingungen. Im unterfränkischen Kitzingen ist die aktuelle Hitzewelle mit 38,5 Grad am stärksten ausgefallen. Bundesweit stiegen die Temperaturen vielerorts über 30 Grad. Der Deutsche Wetterdienst hatte vor extremer Hitze gewarnt. Nun folgen Unwetter vor allem im Westen, Südwesten, Süden und in der Lausitz mit schweren Gewittern, Starkregen, Hagel und Sturmböen. Das Southside Festival in Neuhausen ob Eck musste sein Programm wegen eines Unwetters unterbrechen. Umweltverbände warnen vor hoher Waldbrandgefahr. Neumünster. 10 Monate vor der Landtagswahl in Schleswig-Holstein wollen die Grünen auf einem Parteitag die stellvertretende Ministerpräsidentin Aminata Touré offiziell zur Spitzenkandidatin nominieren. Die 33-jährige Grünen-Politikerin kündigt einen klima- und sozialpolitisch ausgerichteten Wahlkampf an und hält am Ziel fest, Schleswig-Holstein bis zum Jahr 2040 klimaneutral zu machen. Touré strebt das beste Grünen-Ergebnis im Land mit mehr als 18,3% an und schließt das Amt der Ministerpräsidentin nicht aus.
2: Ja, Stefan, ein Blick aufs Wetter. Heute an der Küste alles recht Sonne, ein paar Wolken, später am Nachmittag und Abend örtlich etwas Regen, dazu rund 21 Grad. Der Wind weht spürbar, aber ohne Drama, Stärke 4 aus Nord, die Wellen vom Südhafen bei 1,5 Meter. Morgen früh dann erstmal graues Moin mit Regen, später freundlicher bei bis zu 18 Grad. Der Wind legt auf Stärke 5 aus Ost zu. Die See wird etwas zappeliger. Übermorgen gibt's einen netten Sonne-Wolken-Mix bei 16 bis 17 Grad und meist ruhigem Wind. Die Gezeiten spielen normal ihr Auf und Ab. Kein großer Sprung im Wasserstand. Sonnenuntergang heute um 22.05 Uhr. Sonnenaufgang morgen um 4.54 Uhr.
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0: zum Beispiel.
1: In der dunklen Diamantina-Bruchzone im südlichen Indischen Ozean haben chinesische Wissenschaftler den weltweit größten Walfriedhof entdeckt. Bei Tauchgängen in 20.000 Fuß Tiefe fanden Xiaotong Peng und Peng So weit mehr als erwartet, wie sie der Nachrichtenagentur AFP berichteten.
2: Das Gebiet ist 660 Meilen lang. Dort liegen schätzungsweise 10 Millionen tote Wale, zumeist Schnabelwale. Das Forscherteam dokumentierte fast 500 verschiedene Skelette und barg mit einem Roboterarm 485 einzelne Knochen, darunter 5,3 Millionen Jahre alte Fossilien.
1: Identifiziert wurden der Andrew-Schnabelwal, der Layard-Wal, ein antarktischer Zwergwal, ein

0: fossiler Seiwal sowie Schädel der ausgestorbenen Arten Pterocetus und Icicocephius. Seit der Entdeckung der Walfälle in den 1980er Jahren ist ihre Bedeutung klar.
1: Um die Knochen wimmelte es von Muscheln, Schlangensternen, Würmern und Quallen. Diese Walfälle dienen als evolutionäre Hotspots und biogeografische Trittsteine für die sulfidabhängige Fauna.

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0: für 7.39 Uhr. Holen wir uns lieber ein bisschen sündiges Knistern ins Radio. Corinne Bailey Rae übernimmt mit One Night.
1: This song is called One Night of Sin.

0: Thank you, Timothy. We'll see you again next time.
1: Nach dieser sündigen Nacht mit Corinne Bailey-Ray ist es 7.43 Uhr. Besser, du kannst meine Gedanken gerade nicht lesen. Gordon Lightfoot versucht es trotzdem mit If You Could Read Me.

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1: Ihr hört die Rockradio Helgoland News. In Russland sorgt ein mysteriöser Drohnenangriff weiter für Spannungen, während die EU über neue Klimaziele streitet. In den USA wackelt ein wichtiges Abkommen. Jetzt wird's musikalisch ruhiger. Hier ist Still von Sina Bosei.

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Die Geschichte Helgolands. Heute ein leiser Tod im Sommer 1703. Am 20. Juni 1703, früh um 6 Uhr, starb auf Helgoland die Frau des Oberstleutnants Friedehach. Erst tags zuvor hatte die Chronik vermerkt, dass sie plötzlich erkrankt sei und Blut ausgeworfen habe. Ein erschreckendes Symptom, das auf schwere innere Blutungen oder eine akute Infektionskrankheit schließen lässt. Für die kleine Garnison und die wenigen zivilen Bewohner der Insel musste dieser rasche Verfall besonders beklemmend wirken. Ihr Tod ereignete sich in einer Zeit, in der Helgoland zwischen den Fronten des Nordischen Krieges und des Spanischen Erbfolgekrieges liegend, häufig von Kriegsschiffen und Kaperschiffen angelaufen wurde. Militärische Präsenz gehörte zum Alltag. Offiziere wie der Oberstleutnant Friedehach standen im Dienst fremder Kronen und wechselnder Bündnisse, während ihre Familien den Entbehrungen des Insellebens ausgesetzt waren. Medizinische Hilfe war nur in sehr begrenztem Maße verfügbar. Feldscherer und Wundärzte kannten vor allem chirurgische Eingriffe und einfache Heilmittel, doch bei inneren Erkrankungen blieb meist nur das Gebet. Dass die Frau des Offiziers bereits am 24. Juni, also 4 Tage nach ihrem Tod, begraben wurde, entsprach der damaligen Praxis. Auf einer dicht bebauten Insel ohne Kühlmöglichkeiten mussten Verstorbene rasch bestattet werden. So verschwand ihr Leben im Rhythmus der Gezeiten, während draußen vor der Insel die Kriegsschiffe weiter vorbeizogen.

0: Kurz nach 20 nach 8 auf Helgoland. Taylor Swift singt über Ex-Freundin Nina. Denkst du auch an mich?
1: Nur wenn ich einen Albtraum habe, Sascha.
0: Autsch. Hier sind Amy Grant und Vince Gill mit Longer.

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1: Es ist 8.24 Uhr am Samstag. Heute Freedom Shield 1, eine groß angelegte NATO-Übung in Litauen mit rund 2.900 Soldaten und etwa 800 Fahrzeugen, inklusive Leopard 2 A6.
2: 8 Staaten sind dabei, knapp 350 Drohnen und Deutschland stellt rund 2.300 Kräfte. Unter anderem Panzerbataillon 203 und Panzergrenadierbataillon 122.
1: Warum wichtig? Die Brigade wird dauerhaft an der Ostflanke aufgebaut und soll bis 2027 auf rund 4.800 Soldaten wachsen. Rudninkai bekommt Platz für etwa 3.000.
2: Panzer auf Fähren. Umzug Deluxe mit Ketten und Tetris, würde ich sagen.
1: Geübt wird in Pabrade nahe Belarus. Von Kompanieausbildung bis mehrtägigen Brigademanöver mit scharfem Schuss.
2: Drohnen, Mörser, Hubschrauber. Ordentlich Krach, aber alles, um das Zusammenspiel zu perfektionieren.
1: Als nächstes kommt Best Part of Me von Ed Sheeran. My lungs are black.

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0: Es ist 8.40 Uhr, kurz zur Sache. Die EU hat ein Paket für stärkere Fluggastrechte durchgedrückt. Jetzt kommt der Entwurf ins Parlament.
1: Gut, Rückflug verfällt nicht mehr, wenn du den Hinflug schwänzt. Kein neues, oft teureres Rückticket nötig.
0: Airlines dürfen keine extra Sitzgebühr für Kinder bis 14 neben Eltern verlangen. Entschädigung bleibt ab 3 Stunden zwischen 250 und 600 Euro.
1: Ryanair wird stöhnen. Keine reine App-Abfertigung mehr. Papier-Bordkarten leben wieder ein bisschen auf.
0: Außerdem höchstens 2 Stunden auf dem Rollfeld. Info über Rechte binnen 4 Tagen. Aber nachhaltiger Treibstoff könnte Tickets verteuern, warnt Abgeordneter Zlotowski. Als nächstes Cherry Tree Carol von Sting.

0: 10 vor 9 auf Helgoland und nach Joris Sommerregen bin ich endlich trocken.
1: Schön wär's, Sascha. Guck mal aus dem Fenster.
0: Ich ignoriere das einfach und spiele Kris Kristofferson mit Borderlord.

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1: Das Neueste. Hier ist Stefan. Hallo. Der neue Hochseevertrag der Vereinten Nationen ist am 17. Januar 2026 in Kraft getreten. Er soll die biologische Vielfalt in internationalen Gewässern schützen, die 2/3 des globalen Ozeans und fast die Hälfte der Erdoberfläche ausmachen. Das Abkommen ermöglicht Schutzgebiete, schreibt Umweltverträglichkeitsprüfungen vor und stärkt vor allem die Rechte von Entwicklungsstaaten. Straßburg. Das Europäische Parlament berät in der Juli-Plenarwoche über neue Fluggastrechte in der Europäischen Union. Der ausgehandelte Kompromiss sieht vor, dass Rückflugtickets bei verpasstem Hinflug nicht mehr verfallen und Kinder bis zum 14. Lebensjahr ohne Aufpreis neben ihren Eltern sitzen dürfen. Entschädigungen ab 3 Stunden Verspätung bleiben unverändert. Außerdem entfallen der Zwang zur digitalen Abfertigung. Handgepäck wird im Standardpreis ausgewiesen und maximal 2 Stunden Warten auf dem Rollfeld sind zulässig. Im Kreis Schleswig-Flensburg hat in der Nacht zum Sonnabend eine heftige Gewitterfront für zahlreiche Feuerwehreinsätze gesorgt. Nach einem heißen Tag mit Temperaturen über 30 Grad zogen aus Südwesten Gewitter auf. An mehreren Messstationen wurden Orkanböen von bis zu 100 Stundenkilometern registriert. Umgestürzte, vollbelaubte Bäume blockierten Straßen. Insgesamt mussten die Feuerwehren mehr als 30 Mal ausrücken. Verletzt wurde nach ersten Angaben niemand. Das Wetter normalisierte sich am frühen Morgen wieder.
2: Danke, Stefan. Jetzt also dichter Himmel, leichter Regen, so um die 18 Grad. Der Wind schiebt von Süden, später dann eher aus Nordwest bis Nord, mäßig. Dazu am Nachmittag deutlich mehr Sonne. Morgen früh wieder grau, später freundlich bei 17 Grad. Der Wind legt auf Stärke 5 zu, Böen bis 7 aus Ost bis Nordwest, Wellen bis knapp 1 Meter. Übermorgen trocken, Sonne Wolkenmix bei 19 Grad. Niedrigwasser um 11.06 Uhr, Hochwasser um 16.47 Uhr, Sonnenuntergang um 22.05 Uhr, Sonnenaufgang um 4.54 Uhr.
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3: Moin, hier ist Thorsten bei Norden ist oben auf The Rock Radio Helgoland. Im Norden knallt die Sonne mit extremer Hitze. Lokal ziehen heftige Gewitter durch. Also, bleib flexibel und trink genug. Jetzt wird's musikalisch etwas entspannter. Hier kommt Barcelona von Ed Sheeran.

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0: von allen Seiten.
1: Neues aus der Welt des Klimawandels.
2: Alles beginnt mit einer unerträglichen Extremhitze am 5. September 2020 im ausgetrockneten Kalifornien. Ganz in der Nähe des historischen Mount Wilson Observatoriums, das untrennbar mit dem berühmten Astronomen Edwin Hubble verbunden ist, bricht plötzlich das verheerende und unkontrollierbare Bobcat-Feuer aus.
1: Die dramatische Lage eskaliert rasend schnell. Eingeschlossen im dichten, hochgradig giftigen Rauch, kann sich die vierköpfige Familie nur noch mit Hilfe eines speziellen Manhattan 9/11 HEPA-Filters retten. Ein Überlebenskampf, über den später sowohl ProPublica als auch die renommierte Times ausführlich berichten werden.
3: Wir dachten wirklich, wir hätten das absolut Schlimmste überstanden. Doch im Januar 2025 zerstörte das Eaton-Feuer unser gesamtes Haus vollständig. Uns blieb nur noch die nackte Flucht. Und so zog unsere Familie schließlich tief traumatisiert quer durch das Land nach North Carolina.
1: Im neuen Bundesstaat keimt endlich wieder etwas Hoffnung auf. Sharon erhält ein angesehenes, prestigeträchtiges ACLS-Fellowship an der bekannten Duke University in Durham. Doch die weitreichenden politischen Entscheidungen aus Washington D.C. werfen sogleich neue, sehr dunkle Schatten auf ihre mühsam aufgebaute Existenz.
2: Am 20. Januar 2025 ordnet Donald Trump die sofortige Rückkehr aller Bundesangestellten in die Präsenzarbeit an. Ein radikaler, kompromissloser Erlass, der von Russell Ward vehement unterstützt wird und die Existenz der mühsam geflohenen Familie von heute auf morgen erneut massiv bedroht.
3: Das JPL forderte meine absolute Präsenz vor Ort bis zum 27. Oktober 2025. Meine zwei dringenden Anträge auf Remote-Arbeit wurden eiskalt abgelehnt, trotz meines schweren Kniescheibensehnenrisses und einer eindeutigen medizinischen Ausnahmegenehmigung für das extreme Klima in Kalifornien.
4: Fischer. Hartmut, der die Familie in North Carolina kennenlernte, findet dazu ganz deutliche Worte. Wenn dir die Existenz wegbrennt, und die da oben in Washington nur Paragraphen reiten, läuft alles schief.

0: kein Jammern, nur echter Gegenwind.
1: Heute verarbeitet Peter diese traumatischen Erlebnisse und den bitteren bürokratischen Spießrutenlauf schriftlich. Er schreibt wütende, aufrüttelnde Artikel für das Portal Climate Human. Es ist sein persönlicher Kampf für Gerechtigkeit in einer Welt, die unaufhaltsam im Klimakaos versinkt.

0: Nach Keep on Hoping, 9.13 Uhr, Samstag. Vom Süden zog gestern Abend ein heftiges Gewitter ins Emsland. Der DWD meldet Hitze- und Unwetterwarnungen für den Norden.
1: Also, Sauna mit Donner und ein bisschen Blitzlightshow gratis obendrauf.
0: Heute generell erhöhtes Schauer- und Gewitterrisiko. Höchstwerte rund 24 Grad auf den Inseln, 29 Grad an Ems und Elbmündung, bis zu 35 Grad bei Hannover und Hildesheim.
1: Hildesheim, Grillwetter oder Tropenklima? Man weiß es nicht mehr.
0: In Mecklenburg-Vorpommern möglich, Sturmböen bis etwa 80 km/h, Hagel und Starkregen 15 bis 25 Liter lokal, vereinzelt bis 40 Liter.
1: Hurricane-Festival-Besucher durften schon Probegewitter buchen.
0: Und jetzt weiter mit The Man Behind the Piano von Mongo Jerry.

0: 20 nach 9 auf Helgoland. Und Amber Digby singt vom heimlichen Fremdgehen.
1: Ich betrüge dich höchstens mit einem besseren Radiosender, Sascha.
0: Autsch. Wir beruhigen uns mit Benson Boone und Pretty Slowly.

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0: Also, Leanne Rimes hat mit This Life ja mal eben den Soundtrack für alle Ich-krieg's-schon-irgendwie-hin-Momente geschrieben.
1: Stimmt, dieser Wechsel zwischen leisen, fast zerbrechlichen Strophen und dem großen Refrain, das klingt, als würde sie sich einmal komplett zusammenreißen.
0: Und live haut sie den hohen Chorus raus, während wir schon beim Treppensteigen schnaufen. Respekt!
1: Bleibt gern in diesem Modus, denn gleich geht's nahtlos weiter mit Traffic. No Face, No Name, No Number auf Rockradio Helgoland.

0: viertel vor zehn auf Helgoland und Jim Croce hat immer noch kein Netz. Thorsten, hast du dein Handy mal neu gestartet?
1: Klar, Sascha. Und danach tanze ich den Regentanz für besseren Empfang.
0: Spar dir das. Hier sind Kings of Convenience mit Surprise Eyes.

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1: Moin, hier sind Thorsten und Sascha bei Norden ist oben auf Radio Helgoland. Deine Vormittagsküstentherapie bis 11. Heute Wetter im Norden. Zwischen extremer Hitze und kräftigen Gewittern, was das für dich bedeutet. Jetzt drehen wir erstmal auf. Hier kommen Social Distortion mit Under My Thumb. Laut machen, wir sind gleich zurück.

0: Es ist 10.13 Uhr. Hitzewarnung für große Teile des Nordens. Dazu heute viele Schauer und Gewitter.
1: Saunaaufguss Deluxe. Bis zu 35 Grad in Hannover und Hildesheim. Auf den Inseln nur um die 24.
0: Besonders betroffen sind die Südhälfte Niedersachsens und Teile von Mecklenburg-Vorpommern. Der DWD spricht von erhöhtem Unwetterrisiko.
1: In Oldenburg musste die Feuerwehr rund 75 Mal ausrücken. Die Bäume sind offenbar auf Wanderschaft.
0: Es gibt auch Starkregen, meist 15 bis 25 Liter pro Stunde, örtlich bis zu 40 Liter, Sturmböen bis 80 km/h und Hagel möglich.
1: Das Hurricane Festival bekam schon Donner und Starkregen, Festivaldrama inklusive.
0: In der Nacht lassen die Schauer nach, Sonntag etwas kühler, Küste um 21 Grad, sonst 24 bis 31, die Hitze hält bis Juni an.
1: Also ein Tag voller Wetter-Action. Spannend fürs Radio, nervig für die Frisuren.
0: Als nächstes Grendel von Marillion.
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0: hier zum Beispiel.
1: In der dunklen Diamantina-Bruchzone im südlichen Indischen Ozean haben chinesische Wissenschaftler den weltweit größten Walfriedhof entdeckt. Bei Tauchgängen in 20.000 Fuß Tiefe fanden Xiaotong Peng und Peng So weit mehr als erwartet, wie sie der Nachrichtenagentur AFP berichteten.
2: Das Gebiet ist 660 Meilen lang. Dort liegen schätzungsweise 10 Millionen tote Wale, zumeist Schnabelwale. Das Forscherteam dokumentierte fast 500 verschiedene Skelette und barg mit einem Roboterarm 485 einzelne Knochen, darunter 5,3 Millionen Jahre alte Fossilien.
1: Identifiziert wurden der Andrew-Schnabelwal, der Layard-Wal, ein antarktischer Zwergwal, ein fossiler Seiwal sowie Schädel der ausgestorbenen Arten Pterocetus und Icicocephius. Seit der Entdeckung der Walfälle in den 1980er Jahren ist ihre Bedeutung klar.
2: Um die Knochen wimmelte es von Muscheln, Schlangensternen, Würmern und Quallen. Diese Walfälle dienen als evolutionäre Hotspots und biogeografische Trittsteine für die sulfidabhängige Fauna.

0: David Bowie, Fame. Ironischer geht's kaum. Er singt übers Berühmtsein und hat den Song mal eben mit John Lennon im Studio zusammengezimmert.
1: Ja, und dann noch dieser abgehackte Fame-Chor. Perfekte Ohrwurmfalle. Man denkt, es nervt und summt es trotzdem den ganzen Tag.
0: Und das Gitarrenlick von Carlos Alomar. Wenn das ein Gang wäre, würde ich da einziehen.
1: Apropos Einzug, wir ziehen weiter. Jetzt für euch Revolverheld mit Was geht auf The Rock Radio Helgoland. Was geht?

0: Fast Viertel vor elf auf Helgoland. Revolverheld fragte gerade, was geht. Aber bei dir geht heute gar nichts, Thorsten?
1: Ich laufe eben im mentalen Energiesparmodus, Sascha. Ganz hohes Niveau.
0: Davon merken wir nur nichts. Hier sind Basti mit Good Grief.

0: Dirks Bentley am Strand, Somewhere on the Beach. Klingt nach Scheidung mit Cocktail-Flatrate.
1: Ja, der gute Dirks lässt Frau und Stress zurück und tauscht alles gegen Liegestuhl und neue Bekanntschaft ein. Sehr pragmatische Lösung.
0: Scheidungspapiere in der einen Hand, Margarita in der anderen, nenne ich mal Work-Life-Balance.
1: Wenn ihr bei der nächsten Krise eher zum Kühlschrank als zum Strand lauft, passt. Denn jetzt kommt Alan Jackson mit Poppertop hier auf Rockradio Helgoland.

0: fast 10 vor 11 und Helgoland versteckt sich komplett im Nebel.
1: Perfekt, dann sieht wenigstens keiner meine Tränen nach Roy Orbison.
0: Reiß dich zusammen, hier sind Genesis mit No Son of Mine.

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1: With me, Stefan, hello. La Paz. In Bolivien hat Präsident Rodrigo Paz am Samstag einen landesweiten Ausnahmezustand ausgerufen. Damit reagiert die Regierung auf seit mehr als 6 Wochen andauernde Proteste und Straßenblockaden, die

0: den Verkehr von Menschen und Waren stark beeinträchtigen. Paz erklärte in einer Ansprache, man habe zuvor vergeblich den Dialog gesucht und alle Gesprächsmöglichkeiten ausgeschöpft. Er warf einigen Akteuren gezielte Destabilisierung vor, betonte aber, die Regierung bleibe für Verhandlungen in guter Absicht offen. Israels Armee hat am Samstagmorgen erneut Ziele im Süden des Libanon angegriffen, obwohl Israel und die Hisbollah erst am Freitag eine Waffenruhe vereinbart hatten. Nach Angaben libanesischer Staatsmedien wurden bei Luft- und Drohnenangriffen auf mehrere Orte insgesamt 5 Menschen getötet. Die neuen Angriffe folgten auf vorherige Gefechte und Angriffe mit zahlreichen Toten. Neumünster. Die Grünen in Schleswig-Holstein wollen auf ihrem Parteitag die stellvertretende Ministerpräsidentin Aminata Touré offiziell zur Spitzenkandidatin für die Landtagswahl im April 2027 nominieren. Die 33-jährige Grünen-Politikerin kündigt an, als alleinige Spitzenkandidatin anzutreten und strebt mehr als 18,3% und damit das beste Ergebnis der Partei im Land an. Touré hält am Ziel fest, Schleswig-Holstein bis 2040 klimaneutral zu machen und setzt im Wahlkampf auf Teamarbeit sowie Klima- und Sozialpolitik.
1: Danke, Tore. Jetzt also dicht bewölkt mit leichtem Regen, knapp 18 Grad, dazu ein lockerer Wind aus Süden, der später auf Nordwest bis Nord dreht und mäßig zulegt. Heute Nachmittag wird es deutlich freundlicher mit mehr Sonne, morgen erst grau, dann ein paar helle Phasen bei 17 Grad und frischem Nordwind, übermorgen trockener Sonne-Wolken-Mix um 19 Grad. Auf See schwappen heute etwa halbe Meter, morgen wird's ruppiger. Niedrigwasser kurz nach 11, Flut bis kurz vor 5, Sonnenuntergang 10 Uhr, 5, Sonnenaufgang morgen kurz vor 5.
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3: Moin, hier ist Sascha mit den Insel-News auf The Rock Radio Helgoland. Im Norden schwitzen wir heute zwischen extremer Hitze und heftigen Gewittern. Also viel trinken und Himmel im Blick behalten. Für etwas Abkühlung sorgt jetzt dein nächster Song. Hier sind Guano Apes mit Big in Japan.

0: Es ist 11.12 Uhr hier auf Helgoland und der Norden mischt Hitze mit Gewittern, als wär's ein Wettercocktail.
1: DWD-Warnung, großflächige Hitze, besonders Südniedersachsen und Teile Mecklenburg-Vorpommerns plus erhöhtes Schauerrisiko.
0: Oldenburg, rund 75 Feuerwehreinsätze wegen umgestürzter Bäume, auch Emsland und Patenburg betroffen, zum Glück ohne Verletzte.
1: Die Zahlen: Inseln 24 Grad, Elbmündung 29 Grad, Hannover-Hildesheim bis 35 Grad, MV bis 32 Grad, an der Ostsee 28 Grad.
0: Laut Experte fühlt sich das wie ein Saunaaufguss an. Hohe Luftfeuchte bremst Schwitzen.
1: Nacht zu Sonntag sollen Gewitter nachlassen. Am Sonntag wird's insgesamt etwas kühler.
0: Und jetzt geht's musikalisch weiter. Hier kommt A Moment Like This von Kelly Clarkson.

0: Van Halen mal was Erdiges. Triumph für die Westküste. Ording ist laut Holidoo Deutschlands beliebtester Strand.
1: Holidoo wertete Google Maps aus. Ording landet mit 4,7 Sternen bei rund 3000 Rezensionen ganz oben in 2026.
0: Vier Ordinger Abschnitte in den Top 10. Sylt hat wohl Sand im Getriebe.
1: Dazu kommt, die Seebrücke von SPO wird 100 und birgt einige überraschende Geschichten.
0: FKK auf 6, Hundestrand 7. Für jede Strandlaune ist was dabei, vom Kitesurfer bis zur Badeliese.
1: Kurz gesagt, Nordfriesland dominiert, Baltrum ist vom Thron gestoßen, Zinnowitz und Kühlungsborn folgen.
0: Es ist 11:20 und jetzt geht's weiter mit Lieblingsakkord von Kitesurfer.

0: of the Hearts. Spannend, wie die Cardigans da vom süßen Pop der 90er zu diesem fast schwebenden Indie-Sound wechseln, oder? Ganz andere Liga als Love Fool.
1: Total. Als hätten sie heimlich die Gitarren leiser gedreht und die Melancholie auf 11. Perfekter Song für verregnete Abende auf Helgoland.
0: Und trotzdem bleibt der Refrain hängen, so ein leicht schiefer Trost. Passt, wenn man jemanden nachhängt.
1: Bevor ihr jetzt völlig versinkt, wir ziehen euch raus. Die Toten Hosen mit Sonntag im Zoo auf Rockradio Helgoland.
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0: Kunden dann zur Filmaffäre upgraden. Effizienter geht's kaum. Und seitdem hört jeder den Song und denkt an Dustin Hoffman im Bus, nicht an Politik.
1: Spannend, wie ein Filmsoundtrack einem Song so ein eigenes Kopfkino verpasst.
0: Apropos Beziehungen mit Hindernissen. Wir bleiben bei Stories über die Liebe. Hier kommt Greatest Love Story von Lenko. 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

0: Sascha's Zukunftsaussichten. Sag mir nicht, du bist schon müde.
1: Oberst Henk hat mir eben aus der Seele gesprochen. Keine Sorge, ich halte durch.
0: Schön zu hören, dann wird es jetzt richtig beautiful.

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1: Das Neueste von Stefan, hallo. Kairo. Eine sudanesische Familie lebt nach ihrer Flucht aus dem Krieg in Khartoum in einer kleinen, kargen Wohnung in einem der ärmsten Viertel der Stadt. 8 Menschen teilen sich 3 Zimmer, gelten ohne Einreisestempel als illegal und bekommen trotz Registrierung beim Flüchtlingshilfswerk der Vereinten Nationen weder Geld noch medizinische Unterstützung. Die Kinder dürfen keine Schule besuchen, die Eltern fürchten willkürliche Verhaftungen und Abschiebungen, die Tochter Mariam fühlt sich ohne Perspektive gefangen. La Paz. In Bolivien hat Präsident Rodrigo Paz am Samstag einen landesweiten Ausnahmezustand ausgerufen. Damit reagiert die Regierung auf seit mehr als 6 Wochen andauernde Proteste und Straßenblockaden, die den Verkehr von Menschen und Waren stark beeinträchtigen. Paz erklärte in einer Ansprache, man habe zuvor vergeblich den Dialog gesucht und alle Gesprächsmöglichkeiten ausgeschöpft. Er warf einigen Akteuren gezielte Destabilisierung vor, betonte aber, die Regierung bleibe für Verhandlungen in guter Absicht offen. Neumünster. Die Grünen in Schleswig-Holstein wollen auf ihrem Parteitag die stellvertretende Ministerpräsidentin Aminata Touré offiziell zur Spitzenkandidatin für die Landtagswahl im April 2027 nominieren. Die 33-jährige Grünen-Politikerin kündigt an, als alleinige Spitzenkandidatin anzutreten und strebt mehr als 18,3% und damit das beste Ergebnis der Partei im Land an. Touré hält am Ziel fest, Schleswig-Holstein bis 2040 klimaneutral zu machen und setzt im Wahlkampf auf Teamarbeit sowie Klima- und Sozialpolitik. Weiter mit dem Wetter, Molly.
2: Hallo Stefan, danke. Jetzt gerade hängst du unter einer dicken Wolkendecke, aber es bleibt trocken um die 18 Grad. Später zeigt sich öfter die Sonne, dazu noch rund 17 Grad morgen und übermorgen wieder um die 18 bei viel Sonnenschein. Heute ein noch recht frischer Wind, morgen spürbar aus Nord, dazu Wellen unter einem halben Meter. Ebbe bis 16.47 Uhr, Hochwasser um 23.48 Uhr. Die Sonne geht um 22.05 Uhr unter und morgen um 4.04 Uhr wieder auf.
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3: Hier sind die aktuellen News bei The Rock Radio Helgoland. In Bolivien hat Präsident Paz einen landesweiten Notstand verhängt. Wir behalten für euch im Blick, wie sich die Lage entwickelt. Und jetzt wird's wieder lauter. Hier kommt Blur mit Girls and Boys. Viel Spaß!

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0: auf Helgoland und Schamal hat uns gerade ordentlich durchgepustet. Nina, noch wach?
1: Ich bin hellwach und bereit für den großen Auftritt.
0: Dann ab auf den Laufsteg. Hier sind Primal Scream mit Strike.

0: Natürlich gibt's auch positive Nachrichten. Hier zum Beispiel.
1: In der dunklen Diamantina-Bruchzone im südlichen Indischen Ozean haben chinesische Wissenschaftler den weltweit größten Walfriedhof entdeckt. Bei Tauchgängen in 20.000 Fuß Tiefe fanden Xiaotong Peng und Peng So weit mehr als erwartet, wie sie der Nachrichtenagentur AFP berichteten.
2: Das Gebiet ist 660 Meilen lang. Dort liegen schätzungsweise 10 Millionen tote Wale, zumeist Schnabelwale. Das Forscherteam dokumentierte fast 500 verschiedene Skelette und barg mit einem Roboterarm 485 einzelne Knochen, darunter 5,3 Millionen Jahre alte Fossilien.
1: Identifiziert wurden der Andrew-Schnabelwal, der Layard-Wal, ein antarktischer Zwergwal, ein fossiler Seiwal sowie Schädel der ausgestorbenen Arten Pterocetus und Icicocephius. Seit der Entdeckung der Walfälle in den 1980er Jahren ist ihre Bedeutung klar.
2: Um die Knochen wimmelte es von Muscheln, Schlangensternen, Würmern und Quallen. Diese Walfälle dienen als evolutionäre Hotspots und biogeografische Trittsteine für die sulfidabhängige Fauna.

0: grau draußen, kurz vor 1:30 und James Hunter hatte absolut recht. Strange but true.
1: Stimmt, Sascha. Aber wir machen uns das hier einfach gemütlich.
0: Ganz genau. Hier sind The Mamas and the Papas mit Monday Monday.
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Sag mal, Nina, saßt du kurz vor eins eigentlich auch faul im Park rum? Schön wär's, Sascha. Ich arbeite hier schließlich, während du noch träumst. Erwischt. Wir wecken dich auf mit Alanis Morissette und Flinch.

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1: Hier ist Thorsten bei Norden ist oben auf The Rock Radio Helgoland. Schön, dass du mit uns unterwegs bist. Gleich gibt's einen echten Motown-Klassiker für dich. Die Four Tops mit It's the Same Old Song. Lauter drehen, zurücklehnen. Hier kommt dein Soundtrack für diesen Moment.

0: Wolken und Lindsay Lohan will alles, nur nicht ich.
1: Kann ich verstehen, Sascha. Wer will das schon?
0: Autsch. Ab zu Pablo Cruz mit A Place in the Sun.

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Die Geschichte Helgolands. Heute Wein, Streit und Rechte. Die Kaufleute landen auf Helgoland. 1704. Am 23. Juni 1704 liefen, wohl im kleinen Nordhafen von Helgoland, mehrere Kaufleute ein. Monsetur Riquet, der Notarius Krohn, Loretz Wildenhusen und ein Küper, der als Kandatarius, also Bevollmächtigter, für die Ladung fungierte. Sie kamen mit Pay Jakobs Galiot eigens wegen des vor wenigen Tagen gestrandeten Weintransportes, dessen Fracht im Sand der Düne gelandet war. Ihre Ankunft markierte den Übergang vom Seenotfall zur juristischen Auseinandersetzung. Die Kaufleute reisten an, um Ansprüche zu sichern, Bestandsaufnahme zu machen und die Qualität der Weine und Branntweine prüfen zu lassen. Der Küper als Fachmann sollte Fässer öffnen, Mengen feststellen und Schäden bewerten. Eine kritische Grundlage für spätere Prozesse um Eigentum, Bergelohn und etwaige Verluste. Helgoland war im frühen 18. Jahrhundert ein wichtiger Not- und Umladeplatz an der Nordsee unter dänischer Oberhoheit mit eigenen lokalen Rechten. Strandungen boten Chancen und Konfliktstoff zugleich. Insulaner, Rat, Schiffer und entfernte Kaufleute rangen um ihren Anteil. Die formelle Präsenz eines Notars und eines Kandatarius zeigt, wie stark der überregionale Handel, etwa zwischen Bordeaux, Hamburg und Skandinavien, bereits rechtlich abgesichert war und wie sehr ein einzelner Schiffbruch sofort ein ganzes Geflecht von Interessen in Bewegung setzte.

0: Das war From a Distance von Bette Midler. Und näher dran war es letzte Nacht ziemlich wild. Sturm und Gewitter haben mehr als 170 Einsätze ausgelöst, besonders in Schleswig-Flensburg und Nordfriesland. Es ist 13.24 Uhr.
1: Und 170 Einsätze? Klingt wie ein gratis Actionfilm. Festival bei Husum, rund 5000 Gäste kurz evakuiert, 13 leicht verletzt.
0: Böen bis Windstärke 12, umgestürzte Bäume, überflutete Straßen und sogar ein Trampolin auf der Marschbahn. Kuriose Einsätze.
1: Also wenn das Trampolin jetzt Bahnfahrer geworden ist, fehlt nur noch der DJ.
0: Dithmarschen meldete mehr als 60 Einsätze. Gegen 7 Uhr kam überall Entwarnung. Starke Leistung der Einsatzkräfte.
1: Respekt an alle Helfer.
0: Jetzt geht's weiter mit It's Up to You von Rick Nelson.

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0: Meryl Streep um 14:45 bei diesen grauen Wolken, das zieht mich fast ein bisschen runter, Thorsten.
1: Ach, weinst du jetzt etwa schon wieder heimlich ins Mischpult?
0: Nur ganz kurz, wir retten den Nachmittag mit Streisand und Johnson und Till I Loved You.

0: kurz vor zwei auf Helgoland. Und die Kooks haben recht. Ich bin genau da, wo ich sein will.
1: Im geheizten Studio statt draußen im Wind, Weichei.
0: Absolut. Wir träumen uns jetzt ins Warme mit Manfred Manns Earth Band und California.

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1: Moin Helgoland, hier ist Peer auf The Rock Radio, kurz nach 14 Uhr. Perfekt für eine frische Ladung Gaming Talk. Heute zocken wir uns wieder quer durch die virtuelle Welt und checken, was gerade richtig abgeht. Und jetzt für euch Destiny von Jennifer Rush.

Stopp von Sam Brown gerade zu Ende. Hey Leute, kurze Meldung. Boom Boom Rocket wurde ohne Vorwarnung aus dem Xbox Store gezogen. Mitte Juni 2026, kurz nach seinem 19. Jubiläum. Entdeckt hat das Reddit-Nutzer BestFoyoFace. Sein Beitrag erreichte am 18. Juni die Frontpage von r/Xbox. Viele Xbox 360-Fans sind da verständlicherweise enttäuscht. Ich gebe euch gleich etwas, das hilft, den Ärger wegzuschieben. Jetzt kommt I Will Steal You Back von Jimmy Eat World. Bleibt dran, es ist 14.12 Uhr hier auf The Rock Radio Helgoland.

0: Natürlich gibt's auch positive Nachrichten. Hier zum Beispiel.
1: Ein unscheinbarer Organismus revolutioniert den Umweltschutz. Der Turkey-Tail-Pilz reinigt jetzt unsere Flüsse. In der englischen Grafschaft Devon kämpft er erfolgreich gegen Abwasserverschmutzung, speziell gegen E. coli-Bakterien in den Gewässern.
0: Die Methode ist simpel und genial. Säcke mit Hackschnitzeln, die mit Turkey-Tail-Sporen imprägniert sind, werden auf dem Flussgrund platziert. Das Myzel filterte dort unglaubliche 80% der gefährlichen E. coli-Bakterien aus dem Wasser heraus.
1: In Lincolnshire reinigten die Pilze zudem landwirtschaftliche Abflüsse. Sie entfernten 83% Phosphor und 35% Stickstoff. Die Wasserregulierungsbehörde Ofwat gab dem Versorger Anglian Water daraufhin fast 2 Millionen Dollar, um das Projekt im großen Maßstab auszuweiten.
0: Joshua Mercer von Anglian Water nannte es im BBC-Interview eine perfekte zweite Verteidigungslinie zur normalen Abwasserbehandlung. Das Nachrichtenportal GNN berichtete zudem, dass Pilze sogar schädliche Schwermetalle und nukleare Strahlung absorbieren können. Eine echte Wunderwaffe der Natur.

0: Und damit ein schöner Übergang von Otro Día Más Sin Verte von John Secada. Es ist 14.25 Uhr hier auf The Rock Radio Helgoland am Samstag. Hoffe, du genießt den Nachmittag. Kurzer Hinweis: Valve hat angekündigt, dass manche Steam-Controller-Bestellungen erst in 2027 ankommen werden. Es gibt drei Lieferfenster: September 2026, Dezember 2026 und dann in 2027. Je früher du reserviert hast, desto eher dein Fenster. Valve sagt, die Nachfrage ist riesig. Nur ein Teil wird in der zweiten Hälfte von 2026 verschickt. Wer ab dem 18. Juni bestellt hat, muss wohl auf 2027 warten. Und jetzt geht's weiter mit Life is Beautiful von Cape Mo.
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Dicker Applaus für euch um kurz nach 2:30 auf Helgoland. Aber genug der Streicheleinheiten. Jetzt wird nicht mehr geklatscht, sondern nur noch so getan, als ob. Hier sind MGMT.

0: hängen.
1: Carrie Underwood hat uns gerade die Kirchenglocken geläutet, kurz vor drei auf Helgoland, und wir fragen uns, war früher wirklich alles besser? Finden wir es heraus mit Mary Hopkin und Those Were the Days.

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2: Hier ist Holger von The Rock Radio Helgoland. Ihr hört sportlich, sportlich. Nach so viel Action auf dem Platz braucht's jetzt Gänsehaut pur. Als nächstes für euch Hey Hey Rise Up von Pink Floyd. Laut aufdrehen, tief durchatmen und wir sind gleich wieder da mit mehr Sport für eure Ohren.

0: Es ist 15.10 Uhr an diesem Samstag. Nach The Carnival is Over sprechen wir über den FC Köln und die alte Weisheit, das zweite Jahr ist immer das Schwierigste.
1: Phrasenschwein voll. Bei Köln wurde es echt wild. Die ersten drei Spiele verloren, der erste Sieg erst am 9. Spieltag in Dortmund.
0: Zur Halbserie Platz 16. Am 28. Spieltag plötzlich direkter Abstiegsplatz. 8 Spiele ohne Sieg, Gisdol musste gehen.
1: Funkel bringt das Finale. Relegation, erst 0:1 in Kiel, dann ein spektakuläres Rückspiel und ein 5:1. Echte Achterbahn.
0: Hector führt, Anderson köpft. Thielmann wird zur Flankenmaschine. Geisbockheim-Drama ohne Zuschauer.
1: Jetzt René Wagner als Trainer. Offene Fragen um El Mala und Kaminski. Bundesliga beginnt Ende August.
0: Und jetzt weiter mit Cure for the Enemy von Billy Talent. Bleibt dran.

0: Krieger des Lichts. Comeback Story. Es ist 15.17 Uhr am Samstag und Mitchell Weiser verlängert bei Werder. Der 32-Jährige zog sich in der Sommervorbereitung einen Kreuzbandriss zu und verpasste 34 Spieltage. Jetzt soll er im sechsten Jahr am Osterdeich wieder angreifen.
1: Oh wow, Neuzugang nach Pause. Klingt wie ein Superheld mit Saisonkarte.
0: Niemeyer lobt seine Qualität. Der Vertrag ist leistungsbezogen. Die Zahlen? Saison 2022-2023 12 Scorerpunkte, dann 10, zuletzt 14.
1: Kreativ auf rechts oder als Rechtsverteidiger, flexibel wie ein Schweizer Taschenmesser.
0: Up next ist America von Razorlight.

0: Bob Marley hat uns warm gesungen und auf Helgoland ist es kurz vor 3:30. Holger, hast du je einen echten Büffel gesehen?
1: Nur im Spiegel nach einer langen Sendung mit dir.
0: Autsch. Hier sind Elo mit Bluebird is Dead.
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1: Hallo, ich heiße Stefan. Der ukrainische Präsident Volodymyr Zelensky hat Belarus ein einwöchiges Ultimatum gestellt, Radaranlagen an der Grenze zur Ukraine abzuschalten, die nach seinen Angaben russische Drohnenangriffe steuern. Andernfalls werde die Ukraine sie selbst ausschalten. Hintergrund sind zunehmende russische Angriffe, zuletzt mit mindestens einem Toten und 9 Verletzten nach einem Bombenangriff auf Charkiw. Ines Schwertner und Luigi Pantisano sind die neuen Vorsitzenden der Linken. Der Bundesparteitag in Potsdam bestätigte Schwertner am Sonnabend mit 58,7% im Amt. Pantisano wurde mit 53,3% zum Nachfolger von Jan van Aken gewählt, der aus gesundheitlichen Gründen nicht mehr antrat. Gegenkandidierende gab es nicht. Nordfriesland ist in der Nacht von einem schweren Unwetter getroffen worden. In Husum stürzte im Erichsenweg ein Baum auf ein Hausdach. Verletzt wurde niemand. Die Feuerwehr musste laut Wehrführer Frank Dostal bis zum Vormittag 12-mal ausrücken. In Schobüll wurden mutmaßlich durch eine Windhose die Dächer von 2 Wohnhäusern abgetragen. Kreisweit registrierte die Leitstelle 65 Einsätze. Beim Volume X Festival in Kragelund mussten 5000 Besucher das Gelände räumen. 13 wurden leicht verletzt.
2: Ja, Stefan, ein Blick aufs Wetter. Heute lacht die Sonne trocken durch Wolken bei 18 Grad. Der Nordwind weht mit Stärke 5, lässt die Wellen heute wie morgen aber unter einem halben Meter. Ebbe ist um 16.47 Uhr. Die Flut kommt um 23.48 Uhr. Am Folgetag wird es bei 17 Grad wolkiger mit Böen bis Stärke 7. Übermorgen bringt uns ein Hoch reichlich Sonne. Die geht um 22.05 Uhr unter und weckt dich früh um 4.54 Uhr.
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3: Hier ist Holger, sportlich, sportlich. Albert Riera rechnet heftig mit Eintracht Frankfurt ab, spricht von gebrochenen Versprechen und mangelndem Respekt. Das sorgt ordentlich für Zündstoff im Profifußball. Gleich dazu passend Bad Religion mit Punkrock-Song. Laut aufdrehen und dranbleiben.

0: Albert Riera sagt im Sportclub-Interview: Ich war zur falschen Zeit am falschen Ort. Was lief schief in Frankfurt?
1: Der Mann ist 44, hatte nur 14 Spiele, 4 Siege. Schnelle Amtszeit, oder?
0: Er verpasst Platz 7 am letzten Spieltag durch ein 2:2 gegen den VfB, kritisiert Krösche und sagt, er würde keinen Eintracht-Spieler mitnehmen.
1: Und dazu noch Mario Götze auf die Tribüne setzen. Telenovela auf dem Rasen.
0: Riera meint, der Verein wolle Namen statt Ergebnisse und dass Trainer kaum Einfluss auf Scouting hat.
1: Wir werden es nie erfahren. Drama und Selbstzweifel inklusive.
0: Es ist 16.10 Uhr an diesem Samstag. Als nächstes läuft Chinesischer Dissident von Fanny van Dannen.
2: Hört sich das jetzt chinesisch an oder noch nicht?

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0: 20 nach 4 auf Helgoland und nein, wir sind definitiv nicht in Kansas.
1: Zum Glück, hier weht wenigstens eine echte Brise.
0: Absolut. Wir steigen direkt um in den Blue Train mit Dolly, Linda und Emmylou.

0: Helgoland. 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

0: 20 vor 5 auf Helgoland und die Konkurrenz schläft bekanntlich nie, oder Holger?
1: Welche Konkurrenz? Auf dieser Insel gibt's nur uns beide und ein paar Möwen.
0: Stimmt auch wieder. Hier ist Eric Clapton mit Say You.

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1: Hallo, ich bin Stefan. Der ukrainische Präsident Volodymyr Zelensky hat Belarus ein einwöchiges Ultimatum gestellt, Radaranlagen an der Grenze zur Ukraine abzuschalten, die nach seinen Angaben russische Drohnenangriffe steuern. Andernfalls werde die Ukraine sie selbst ausschalten. Hintergrund sind zunehmende russische Angriffe, zuletzt mit mindestens einem Toten und 9 Verletzten nach einem Bombenangriff auf Charkiw. Der UN-Menschenrechtskommissar Volker Türk hat die verschärfte EU-Migrationspolitik kritisiert, die Abschiebezentren in Drittländern außerhalb der Europäischen Union erlaubt. Türk warnte am Sonnabend in Genf vor einem hohen Risiko von Menschenrechtsverletzungen bei Rückführungen schutzbedürftiger Personen und betonte, niemand dürfe an einen Ort mit drohenden, schweren Menschenrechtsverletzungen zurückgebracht werden. Nordfriesland ist in der Nacht von einem schweren Unwetter getroffen worden. In Husum stürzte im Erichsenweg ein Baum auf ein Hausdach. Verletzt wurde niemand. Die Feuerwehr musste laut Wehrführer Frank Dostal bis zum Vormittag 12-mal ausrücken. In Schobüll wurden mutmaßlich durch eine Windhose die Dächer von 2 Wohnhäusern abgetragen. Kreisweit registrierte die Leitstelle 65 Einsätze. Beim Volume X Festival in Kragelund mussten 5000 Besucher das Gelände räumen. 13 wurden leicht verletzt.
2: Ja, Stefan, ein Blick aufs Wetter. Heute lacht die Sonne trocken durch Wolken bei 18 Grad. Der Nordwind weht mit Stärke 5, lässt die Wellen heute wie morgen aber unter einem halben Meter. Ebbe ist um 16.47 Uhr. Die Flut kommt um 23 Uhr 48. Am Folgetag wird es bei 17 Grad wolkiger mit Böen bis Stärke 7. Übermorgen bringt uns ein Hoch reichlich Sonne. Die geht um 22 Uhr 5 unter und weckt dich früh um 4 Uhr 54.
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3: Hier ist Holger von The Rock Radio Helgoland. 2 Jahre nach der Unterschrift. Was erhofft sich der BVB wirklich von Lerma? Soforthilfe oder Zukunftsprojekt? Wir schauen gleich genauer hin, was der Deal sportlich bedeuten kann. Und jetzt für euch Little Talks von Of Monsters.

0: 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Die Geschichte Helgolands. Heute Wein, Streit und Rechte. Die Kaufleute langten auf Helgoland, 1704. Am 23. Juni 1704 liefen, wohl im kleinen Nordhafen von Helgoland, mehrere Kaufleute ein. Monsieur Riquet, der Notarius Krohn, Loretz Wildenhusen und ein Küper, der als Kandatarius, also Bevollmächtigter, für die Ladung fungierte. Sie kamen mit Pay Jakobs Galliot eigens wegen des vor wenigen Tagen gestrandeten Weintransportes, dessen Fracht im Sand der Düne gelandet war. Ihre Ankunft markierte den Übergang vom Seenotfall zur juristischen Auseinandersetzung. Die Kaufleute reisten an, um Ansprüche zu sichern, Bestandsaufnahme zu machen und die Qualität der Weine und Branntweine prüfen zu lassen. Der Küper als Fachmann sollte Fässer öffnen, Mengen feststellen und Schäden bewerten. Eine kritische Grundlage für spätere Prozesse um Eigentum, Bergelohn und etwaige Verluste. Helgoland war im frühen 18. Jahrhundert ein wichtiger Not- und Umladeplatz an der Nordsee unter dänischer Oberhoheit mit eigenen lokalen Rechten. Strandungen boten Chancen und Konfliktstoff zugleich. Insulaner, Rat, Schiffer und entfernte Kaufleute rangen um ihren Anteil. Die formelle Präsenz eines Notars und eines Kandatarius zeigt, wie stark der überregionale Handel, etwa zwischen Bordeaux, Hamburg und Skandinavien, bereits rechtlich abgesichert war und wie sehr ein einzelner Schiffbruch sofort ein ganzes Geflecht von Interessen in Bewegung setzte.
1: Kapitel 1 war irgendwie das Schönste mit all der Leichtigkeit. Im Sommer vor 10 Jahren, Kapitel 2.

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0: Krass, wie unsere Geschichte ist erzählt, so nach klarem Cut klingt, oder? Dieses, okay, das war's jetzt wirklich, das spürt man in jeder Zeile.
1: Total. Und Johannes Strate singt das so, als würde er dir direkt gegenüber am Küchentisch sitzen. Keine große Dramashow, eher ehrliches Aufräumen.
0: Ich liebe auch, wie die Gitarre am Ende fast wie ein letzter Kommentar wirkt. So ein leises Mach's gut.
1: Apropos Liebe, gleich wird's deutlich wärmer. David Bisbal mit Amores del Sur bei Rockradio Helgoland.

0: Tore. Bei Amores de Sur habe ich immer dieses Bild im Kopf. Bisball mit offenem Hemd, Windmaschine auf Anschlag und irgendwo knallt eine Sonnenterrasse.
1: Total. Und der Song war ja eigentlich nur als Albumtrack gedacht, bis die Fans ihn bei den Konzerten so abgefeiert haben, dass er plötzlich überall lief.
0: Ich mag, wie er da diesen Latin-Pop mit fast schon rockiger Band mischt. Die Gitarren sind richtig vorne.
1: Apropos Gitarren, wir drehen jetzt nach Spanien rüber, nach Berlin. Hier kommt Junimond von Rio Reise.

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0: Stiltskin mit Inside. Dieser Bass knallt jedes Mal. Als würde das Südkai-Geländer mitvibrieren, oder?
1: Absolut, ich sehe schon die Helgoländer vom Radio Luftgitarre spielen. Aber jetzt müssen wir kurz von Rock auf Service umschalten, ne?
0: Genau, einmal wichtig zuhören, Leute. Wegen eines technischen Defekts fallen am Sonntag, 21. Juni und am Montag, 22. Juni 2026 alle Fahrten des Katamarans Nordlicht zwischen Cuxhaven und Helgoland in beide Richtungen aus.
1: Heißt aber nicht, dass du auf dem Festland gestrandet bist. Stattdessen gehen Ersatzschiffe unter dem Namen Helgoland an den Start. 09:30 ab Cuxhaven-Fährhafen und zurück um 16:30 ab Helgoland-Südhafen.
0: Wichtig fürs Ticketchaos im Kopf. Deine bereits gebuchten Tickets werden automatisch umgebucht. Wenn du kein neues Ticket bekommen hast, ganz entspannt bleiben, dein vorhandenes Ticket wird an Bord akzeptiert.
1: Und für alle mit viel Gepäck? Das wird für die Katamarangäste kostenlos mitgenommen. Also keine Zusatzkosten, nur ein bisschen mehr Seeluft.
0: Wenn du gerade erst eingeschaltet hast, alle Infos dazu packen wir dir gleich auch nochmal auf unsere Seite, damit du planen kannst und trotzdem genug Zeit für einen Abstecher in die Kneipe hast.
1: So, und jetzt wechseln wir von Fahrplan zurück zu Gefühlslage. Zeit für eine große Portion Melancholie und Gänsehaut.
0: Hier kommen für dich die Walker Brothers mit No Regrets auf The Rock Radio Helgoland. 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

0: Und jedes Mal, wenn Scott Walker bei No Regrets einsetzt, habe ich das Gefühl, der Raum wird plötzlich kleiner. So dicht klingt das.
1: Voll, diese Streicher drücken dich richtig in den Sessel. Und man vergisst oft, die Walker Brothers waren da schon im Spätwerkmodus. Das ist kein Teenie-Schwarmpop mehr.
0: Ja, eher so, wir haben was erlebt, Leute. Perfekt, wenn du nachts alleine übers Meer schaust. Hier auf Helgoland kennt das jeder.
1: Bleibt in der Stimmung, lasst euch treiben. Und danach drehen wir leicht nach vorne. Don't Stop the Dance von Brian Ferry und Roxy Music steht schon bereit.

0: Das war Matt Monroe mit From Russia With Love. Schön in der originalen 45er Mono-Version. Da knistert's noch wie im Plattenladen 1963.
1: Ich liebe ja, dass das Ding im Film nur kurz angesungen wird und Matt Monroe dann im Abspann die komplette Version bekommt. So richtig Gentleman-Exit.
0: Und der Mann war eigentlich Busfahrer in London, bevor er Bond-Stimme wurde. Vom Ticketknipser zum Geheimagenten-Sound. Läuft bei ihm.
1: Apropos große Gefühle, jetzt wird's akustisch zärtlich. Extreme mit More Than Words bei Rockradio Helgoland.

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1: Possible natural German translations. Die iranischen Revolutionsgarden haben nach eigenen Angaben die Straße von Hormus geschlossen. Als Grund nannten sie Vertragsbrüche der Vereinigten Staaten und anhaltende Verstöße Israels gegen die Waffenruhe im Südlibanon. Trotz eines iranisch-amerikanischen Rahmenabkommens dauern die Kämpfe zwischen Israel und Hisbollah an. Die Entscheidung fällt kurz vor neuen Gesprächen über ein mögliches Atomabkommen in der Schweiz. Der ukrainische Präsident Volodymyr Zelensky hat Belarus ein einwöchiges Ultimatum gestellt, Radaranlagen an der Grenze zur Ukraine abzuschalten, die nach seinen Angaben russische Drohnenangriffe steuern. Andernfalls werde die Ukraine sie selbst ausschalten. Hintergrund sind zunehmende russische Angriffe, zuletzt mit mindestens einem Toten und 9 Verletzten nach einem Bombenangriff auf Charkiw. Nordfriesland ist in der Nacht von einem schweren Unwetter getroffen worden. In Husum stürzte im Erichsenweg ein Baum auf ein Hausdach. Verletzt wurde niemand. Die Feuerwehr musste laut Wehrführer Frank Dostal bis zum Vormittag 12-mal ausrücken. In Schobüll wurden mutmaßlich durch eine Windhose die Dächer von 2 Wohnhäusern abgetragen. Kreisweit registrierte die Leitstelle 65 Einsätze. Beim Volume X Festival in Kragelund mussten 5000 Besucher das Gelände räumen. 13 wurden leicht verletzt. Das waren die Nachrichten, jetzt das Wetter mit Molly.
2: Hallo Stefan, danke. Heute hast du an der Küste einen freundlichen Sonne-Wolken-Mix. Trocken bei rund 18 Grad, am Abend etwa 17. Dazu ein sanfter Nordwind und Wellen unter einem halben Meter. Morgen erst viele Wolken, später immer mehr Sonne. Etwa 17 Grad, der Wind aus Ost bis Nordwest. Spürbar mit frischen Böen. Da geht auf See ein bisschen mehr. Übermorgen wird's mit Sonne und Wolken bis 19 Grad. Hochwasser und Niedrigwasser liegen wie üblich versetzt. Sonnenaufgang um 4.54 Uhr. Sonnenuntergang um 22.05 Uhr.
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3: Hier sind die aktuellen aus aller Welt. Eilmeldung aus dem Nahen Osten. Nach 9 Angriffen im Südlibanon blockiert der Iran erneut die Straße von Hormus. Das könnte Ölpreise und Handel weltweit unter Druck setzen. Wir bleiben für euch dran. Jetzt etwas zum Durchatmen. Hier kommt Lowrider von Latin Alieni featuring Kid Frost. Yeah. Come on.

0: Neues aus der Welt des Klimawandels.
1: Alles beginnt mit einer unerträglichen Extremhitze am 5. September 2020 im ausgetrockneten Kalifornien. Ganz in der Nähe des historischen Mount Wilson Observatoriums, das untrennbar mit dem berühmten Astronomen Edwin Hubble verbunden ist, bricht plötzlich das verheerende und unkontrollierbare Bobcat-Feuer aus.
2: Die dramatische Lage eskaliert rasend schnell. Eingeschlossen im dichten, hochgradig giftigen Rauch, kann sich die vierköpfige Familie nur noch mit Hilfe eines speziellen Manhattan 9/11 HEPA-Filters retten. Ein Überlebenskampf, über den später sowohl ProPublica als auch die renommierte Times ausführlich berichten werden.
3: Wir dachten wirklich, wir hätten das absolut Schlimmste überstanden. Doch im Januar 2025 zerstörte das Eaton-Feuer unser gesamtes Haus vollständig. Uns blieb nur noch die nackte Flucht. Und so zog unsere Familie schließlich tief traumatisiert quer durch das Land nach North Carolina.
2: Im neuen Bundesstaat keimt endlich wieder etwas Hoffnung auf. Sharon erhält ein angesehenes, prestigeträchtiges ACLS-Fellowship an der bekannten Duke University in Durham. Doch die weitreichenden politischen Entscheidungen aus Washington DC werfen sogleich neue, sehr dunkle Schatten auf ihre mühsam aufgebaute Existenz.
1: Am 20. Januar 2025 ordnet Donald Trump die sofortige Rückkehr aller Bundesangestellten in die Präsenzarbeit an. Ein radikaler, kompromissloser Erlass, der von Russell Ward vehement unterstützt wird und die Existenz der mühsam geflohenen Familie von heute auf morgen erneut massiv bedroht.
3: Das JPL forderte meine absolute Präsenz vor Ort bis zum 27. Oktober 2025. Meine zwei dringenden Anträge auf Remote-Arbeit wurden eiskalt abgelehnt, trotz meines schweren Kniescheibensehnenrisses und einer eindeutigen medizinischen Ausbildung.

0: Ausnahmegenehmigung für das extreme Klima in Kalifornien.
1: Fischer. Hartmut, der die Familie in North Carolina kennenlernte, findet dazu ganz deutliche Worte. Wenn dir die Existenz wegbrennt und die da oben in Washington nur Paragraphen reiten, läuft alles schief. Da hilft kein Jammern, nur echter Gegenwind.
2: Heute verarbeitet Peter diese traumatischen Erlebnisse und den bitteren bürokratischen Spießrutenlauf schriftlich. Er schreibt wütende, aufrüttelnde Artikel für das Portal Climate Human. Es ist sein persönlicher Kampf für Gerechtigkeit in einer Welt, die unaufhaltsam im Klimachaos versinkt.

0: kurz nach sechs auf Helgoland. Die Wolken verziehen sich langsam und Nina weint immer noch wegen der Cranberries.
1: Gar nicht wahr, Sascha. Ich habe nur Staub im Auge.
0: Schon klar. Wir trocknen die Tränen jetzt mit Nickelback und See You at the

0: Natürlich gibt's auch positive Nachrichten. Hier zum Beispiel.
1: Ein unscheinbarer Organismus revolutioniert den Umweltschutz. Der Turkey-Tail-Pilz reinigt jetzt unsere Flüsse. In der englischen Grafschaft Devon kämpft er erfolgreich gegen Abwasserverschmutzung, speziell gegen E. coli-Bakterien in den Gewässern.
0: Die Methode ist simpel und genial. Säcke mit Hackschnitzeln, die mit Turkey-Tail-Sporen imprägniert sind, werden auf dem Flussgrund platziert. Das Myzel filterte dort unglaubliche 80% der gefährlichen E. coli-Bakterien aus dem Wasser heraus.
1: In Lincolnshire reinigten die Pilze zudem landwirtschaftliche Abflüsse. Sie entfernten 83% Phosphor und 35% Stickstoff. Die Wasserregulierungsbehörde Ofwat gab dem Versorger Anglian Water daraufhin fast 2 Millionen Dollar, um das Projekt im großen Maßstab auszuweiten.
0: Joshua Mercer von Anglian Water nannte es im BBC-Interview eine perfekte zweite Verteidigungslinie zur normalen Abwasserbehandlung. Das Nachrichtenportal GNN berichtete zudem, dass Pilze sogar schädliche Schwermetalle und nukleare Strahlung absorbieren können. Eine echte Wunderwaffe der Natur.

0: Don't worry, be happy.
1: Gerade lief Don't Worry, Be Happy. Kurz, ernster Moment. Es ist 18.27 Uhr am Samstag. Zwei Erdstöße trafen am Samstagmittag die Insel Gavdos. 4,6 um 12.31 Uhr, 6 Minuten später 5,3. Epizentrum im Meer, rund 7 Kilometer östlich bis nordöstlich von Gavdos, etwa 348 Kilometer südlich von Athen. Spürbar bis Südkreta, die Samaria-Schlucht mit über 500 Touristen wurde vorsorglich geräumt.
2: Oh wow, das ist heftig. Und unser Intro klingt jetzt fast zynisch.
1: Zum Glück keine Todesmeldungen bisher, aber viele Betroffene, vor allem Touristen und Einheimische.
2: Gavdos. Klein, aber seismisch aktiv. Das merken wir uns.
1: Als nächstes kommt Hall of Fame von The Script featuring Will.i.am.
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0: 38 nach 6 und wir wandern von den Londoner Friedhöfen direkt auf die Straße. Nina, gruselig?
1: Absolut nicht, Sascha. Hauptsache Asphalt unter den Füßen.
0: Dann ab auf die Streets of London von Ralph.

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1: Alternative, more conversational. Was gibt's Neues bei Stefan? Hallo. Die iranischen Revolutionsgarden haben nach eigenen Angaben die Straße

0: von Hormus geschlossen. Als Grund nannten sie Vertragsbrüche der Vereinigten Staaten und anhaltende Verstöße Israels gegen die Waffenruhe im Südlibanon. Trotz eines iranisch-amerikanischen Rahmenabkommens dauern die Kämpfe zwischen Israel und Hisbollah an. Die Entscheidung fällt kurz vor neuen Gesprächen über ein mögliches Atomabkommen in der Schweiz. Gavdos ist am Samstagmittag von zwei kurz aufeinanderfolgenden Erdstößen erschüttert worden. Der erste Stoß erreichte eine Stärke von 4,06, der zweite von 5,3 auf der Richterskala. Die Beben wurden um 12.31 Uhr und 6 Minuten später gemessen. Das Epizentrum lag im Meer, rund 7 Kilometer östlich bis nordöstlich von Gavdos, etwa 348 Kilometer südlich von Athen. Im Süden Kretas wurden die Erschütterungen deutlich gespürt. Behörden räumten vorsorglich die Samaria-Schlucht mit mehr als 500 Touristen. Nordfriesland ist in der Nacht von einem schweren Unwetter getroffen worden. In Husum stürzte im Erichsenweg ein Baum auf ein Hausdach. Verletzt wurde niemand. Die Feuerwehr musste laut Wehrführer Frank Dostal bis zum Vormittag 12-mal ausrücken. In Schobüll wurden mutmaßlich durch eine Windhose die Dächer von zwei Wohnhäusern abgetragen. Kreisweit registrierte die Leitstelle 65 Einsätze. Beim Volume X Festival in Kragelund mussten 5000 Besucher das Gelände räumen. 13 wurden leicht verletzt.
1: Hallo Stefan, danke. Heute hast du an der Küste einen freundlichen Sonne-Wolken-Mix. Trocken bei rund 18 Grad, am Abend etwa 17. Dazu ein sanfter Nordwind und Wellen unter einem halben Meter. Morgen erst viele Wolken, später immer mehr Sonne. Etwa 17 Grad. Der Wind aus Ost bis Nordwest. Spürbar mit frischen Böen. Da geht auf See ein bisschen mehr. Übermorgen wird's mit Sonne und Wolken bis 19 Grad. Hochwasser und Niedrigwasser liegen wie üblich versetzt. Sonnenaufgang um 4.54 Uhr. Sonnenuntergang um 22.05 Uhr.
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3: Moin. Thorsten hier bei Radio Helgoland. Willkommen in der 19 Uhr Stunde. Schön, dass du mit uns in den Abend startest. Heute schauen wir auf das Wetter im Norden. Zwischen extremer Hitze und kräftigen Gewittern ist alles drin. Was das für dich bedeutet, klären wir gleich. Jetzt wird's erstmal lässig. Hier kommt für dich Beck mit Loser. Viel Spaß beim Zuhören.

0: 22 nach 7 auf Helgoland. Thorsten, die Floyd-Echos eben haben dich kurz aufgeweckt, oder?
1: Träum weiter, Sascha. Ich habe nur meditiert.
0: Über deine Persönlichkeit reden wir später. Hier sind Living Color mit Cult of Purpose.

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0: Es ist 19.34 Uhr an diesem Samstag. Hitzewarnung und Unwetter im Norden. Höchstwerte bis zu rund 35 Grad. Aber auch Gewittergefahr.
1: 35 Grad in Hannover? Die Sauna ist jetzt wohl auf Kurzurlaub.
0: In Oldenburg gab es rund 75 Feuerwehreinsätze wegen umgestürzter Bäume. Auch Ems

0: Westland und Papenburg betroffen. Glücklicherweise keine Verletzten gemeldet.
1: In MV sind Sturmböen bis 80 km/h, Hagel und 15 bis 25 Liter Regen möglich. Vereinzelt sogar bis zu 40 Liter. Heftig für Festivalbesucher.
0: Wetterexperten sprechen von heißer Luft aus Südwesteuropa. Hochsommerliche Verhältnisse, die wohl noch ein Weilchen bleiben. Jetzt kommt Somebody to Love von Jefferson Airplane. Morning Maniac Music. 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

0: Jay Slick haut dir bei Somebody to Love ja die Stimme so um die Ohren, dass du denkst, sie steht direkt vor dir und fragt, na, schon wieder den Falschen geküsst?
1: Ja, und das Spannende, der Song war ursprünglich von ihrer ersten Band The Great Society. Sie brachte ihn erst zu Jefferson Airplane. Ohne sie wäre der gar nicht so groß geworden.
0: Quasi musikalische Beziehungsberatung im San Francisco-Nebel. Da waren mehr Drogen als Liebesbriefe im Spiel.
1: Apropos unterwegs sein, wir schicken euch jetzt auf Reise. Hier kommen die B-52s mit Rome auf Rock.

0: Kurz vor acht auf Helgoland, der Wolf hat ausgeheult. Thorsten, hast du eigentlich Angst vor wilden Tieren?
1: Nur vor denen, die meine Kaffeetasse nicht abwaschen.
0: Kapiert. Schnell weiter zu Luke Haynes und Jim Carroll.

0: auf Helgoland und The Darkness hat mein Herz erwärmt. Thorsten, glaubst du noch an die Liebe?
1: Nur wenn sie laut ist und gut aussieht, Sascha.
0: Dann sind The Black Crowes perfekt für dich. Hier ist Soul Singing.

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1: Literal Short. Das Neueste zu Stefan, hallo? Gavtos ist am Samstagmittag von zwei kurz aufeinanderfolgenden Erdstößen erschüttert worden. Der erste Stoß erreichte eine Stärke von 4,06, der zweite von 5,3 auf der Richterskala. Die Beben wurden um 12.31 Uhr und 6 Minuten später gemessen. Das Epizentrum lag im Meer, rund 7 Kilometer östlich bis nordöstlich von Gavtos, etwa 348 Kilometer südlich von Athen. Im Süden Kretas wurden die Erschütterungen deutlich gespürt. Behörden räumten vorsorglich die Samaria-Schlucht mit mehr als 500 Touristen. Der ukrainische Präsident Volodymyr Zelensky hat Belarus ein einwöchiges Ultimatum gestellt, Radaranlagen an der Grenze zur Ukraine abzuschalten, die nach seinen Angaben russische Drohnenangriffe steuern. Andernfalls werde die Ukraine sie selbst ausschalten. Hintergrund sind zunehmende russische Angriffe, zuletzt mit mindestens einem Toten und 9 Verletzten nach einem Bombenangriff auf Charkiw. Hannover. Am 30. Juni findet im kleinen Sendesaal des NDR-Landesfunkhauses Niedersachsen der Talk NDR Direkt Perspektiven. Aus Niedersachsen zum Thema Mehr als ein Spiel. Wie Sport bewegt und verbindet statt. Beginn ist um 17.30 Uhr. Anschließend wird gemeinsam ein Fußball-Weltmeisterschaftsspiel im Funkhaus-Innenhof geschaut. Der NDR verlost 50x2 Eintrittskarten. Teilnahme über ein Online-Formular bis Donnerstag, 25. Juni 2026, 22:03:59. Das war das Neueste aus der Nachrichtenredaktion. Molly, was sagt das Wetter?
2: Danke, Stefan. Heute bei dir an der Küste freundlich mit lockeren Wolken. Trocken, um die 18 Grad. Dazu ein leichter bis spürbarer Nordwind und Wellen unter einem halben Meter. Also eher Badewanne mit Salz. Heute Abend noch 17 Grad. Morgen erst viele Wolken. Später mehr Sonne bei etwa 17 Grad. Frischer Nordost bis Nordwest mit kräftigen Böen und etwas mehr Welle. Übermorgen dann ein sonnig-wolkiger Mix bis 19 Grad, leichter Südwestwind. Die Tide läuft normal durch. Sonnenaufgang um 4 Uhr 54, Sonnenuntergang um 22 Uhr 5.
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1: Guten Abend, hier ist Stefan auf Radio Helgoland, deine Musikbox kurz nach 8. Schön, dass du dabei bist. Wie immer gibt's spannende Geschichten zu Bands, Künstlern und Songs. Und jetzt starten wir entspannt in den Abend. Hier kommt Setting the World on Fire von Kenny Chesney und Pink.

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China Crisis war das eben auf Helgoland. Es ist 10 nach 8, Zeit für ein bisschen echtes Gefühl. Gilbert O'Sullivan wartet schon und säuselt uns jetzt ein sanftes

0: Natürlich gibt's auch positive Nachrichten. Hier zum Beispiel:
1: Ein unscheinbarer Organismus revolutioniert den Umweltschutz. Der Turkey-Tail-Pilz reinigt jetzt unsere Flüsse. In der englischen Grafschaft Devon kämpft er erfolgreich gegen Abwasserverschmutzung, speziell gegen E. coli-Bakterien in den Gewässern.
0: Die Methode ist simpel und genial. Säcke mit Hackschnitzeln, die mit Turkey-Tail-Sporen imprägniert sind, werden auf dem Flussgrund platziert. Das Myzel filterte dort unglaubliche 80% der gefährlichen E. coli-Bakterien aus dem Wasser heraus.
1: In Lincolnshire reinigten die Pilze zudem landwirtschaftliche Abflüsse. Sie entfernten 83% Phosphor und 35% Stickstoff. Die Wasserregulierungsbehörde Ofwat gab dem Versorger Anglian Water daraufhin fast 2 Millionen Dollar, um das Projekt im großen Maßstab auszuweiten.
0: Joshua Mercer von Anglian Water nannte es im BBC-Interview eine perfekte zweite Verteidigungslinie zur normalen Abwasserbehandlung. Das Nachrichtenportal GNN berichtete zudem, dass Pilze sogar schädliche Schwermetalle und nukleare Strahlung absorbieren können. Eine echte Wunderwaffe der Natur.

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Infamous String Dusters haben Another Night tatsächlich in nur wenigen Takes live im Studio eingespielt. Fast wie eine kleine Jam-Session auf Band. Man hört richtig, wie die fünf sich gegenseitig antreiben. Jeder wirft dem anderen die Melodien wie Bälle zu. Wenn du genau hinhörst, merkst du, da ist kein Netz, kein doppelter Boden, nur Timing, Spielfreude und jede Menge Seitenarbeit. Und wir drehen jetzt rüber aus den Bluegrass-Vibes in die 80er. Hier kommt Too Much von Hongkong Syndikat bei Rockradio Helgoland.

Das waren Hongkong Syndikat mit Too Much. Eine dieser deutsch-britischen 80er-Produktionen, bei der du schwörst, sie käme direkt aus London, und dann merkst du, Berliner Szene, leicht schräger Humor, großer Funkeinschlag. Spannend. Die Jungs haben damals sogar auf Englisch gesungen, um im UK Clubradio zu laufen. Ziemlich ambitioniert für eine Band aus Deutschland. Wir bleiben bei starken Geschichten. Gleich für dich Kenny Chesney mit Jesus and Elvis hier auf The Rock Radio Helm.

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1: Das Neueste zu Stefan, hallo? Gavdos ist am Samstagmittag von zwei kurz aufeinanderfolgenden Erdstößen erschüttert worden. Der erste Stoß erreichte eine Stärke von 4,06, der zweite von 5,3 auf der Richterskala. Die Beben wurden um 12.31 Uhr und 6 Minuten später gemessen. Das Epizentrum lag im Meer, rund 7 Kilometer östlich bis nordöstlich von Gavdos, etwa 348 Kilometer südlich von Athen. Im Süden Kretas wurden die Erschütterungen deutlich gespürt, Behörden räumten Vorsorge die Samaria-Schlucht mit mehr als 500 Touristen. Der ukrainische Präsident Volodymyr Zelensky hat Belarus ein einwöchiges Ultimatum gestellt, Radaranlagen an der Grenze zur Ukraine abzuschalten, die nach seinen Angaben russische Drohnenangriffe steuern. Andernfalls werde die Ukraine sie selbst ausschalten. Hintergrund sind zunehmende russische Angriffe, zuletzt mit mindestens einem Toten und 9 Verletzten nach einem Bombenangriff auf Charkiw. Hannover. Am 30. Juni findet im kleinen Sendesaal des NDR-Landesfunkhauses Niedersachsen der Talk NDR Direkt Perspektiven aus Niedersachsen zum Thema Mehr als ein Spiel, wie Sport bewegt und verbindet statt. Beginn ist um 17.30 Uhr, anschließend wird gemeinsam ein Fußball-Weltmeisterschafts-

0: Spiel im Funkhaus-Innenhof geschaut. Der NDR verlost 50x2 Eintrittskarten. Teilnahme über ein Online-Formular bis Donnerstag, 25. Juni 2026, 22:53 Uhr.
1: Danke, Stefan. Heute bei dir an der Küste, freundlich mit lockeren Wolken, trocken, um die 18 Grad, dazu ein leichter bis spürbarer Nordwind und Wellen unter einem halben Meter, also eher Badewanne mit Salz. Heute Abend noch 17 Grad, morgen erst viele Wolken, später mehr Sonne bei etwa 17 Grad, frischer Nordost bis Nordwest mit kräftigen Böen und etwas mehr Welle. Übermorgen dann ein sonnig-wolkiger Mix bis 19 Grad, leichter Südwestwind. Die Tide läuft normal durch, Sonnenaufgang um 4 Uhr 54, Sonnenuntergang um 22 Uhr 5.
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3: Guten Abend, hier ist Stefan auf Radio Helgoland mit eurer Musikbox. Schön, dass ihr dabei seid, macht's euch gemütlich, lehnt euch zurück. Ich versorge euch wie immer mit Geschichten rund um Bands, Künstler und Songs. Und jetzt kommt für euch Max Rabe mit Der perfekte Moment wird heute verpennt.

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Die Geschichte Helgolands. Heute Wein, Streit und Rechte. Die Kaufleute landen auf Helgoland. 1704. Am 23. Juni 1704 liefen, wohl im kleinen Nordhafen von Helgoland, mehrere Kaufleute ein. Monsetur Riquet, der Notarius Krohn, Loretz Wildenhusen und ein Küper, der als Kandatarius, also Bevollmächtigter, für die Ladung fungierte. Sie kamen mit Pay Jakobs Galiot eigens wegen des vor wenigen Tagen gestrandeten Weintransportes, dessen Fracht im Sand der Düne gelandet war. Ihre Ankunft markierte den Übergang vom Seenotfall zur juristischen Auseinandersetzung. Die Kaufleute reisten an, um Ansprüche zu sichern, Bestandsaufnahme zu machen und die Qualität der Weine und Branntweine prüfen zu lassen. Der Küper als Fachmann sollte Fässer öffnen, Mengen feststellen und Schäden bewerten. Eine kritische Grundlage für spätere Prozesse um Eigentum, Bergelohn und etwaige Verluste. Helgoland war im frühen 18. Jahrhundert ein wichtiger Not- und Umladeplatz an der Nordsee unter dänischer Oberhoheit mit eigenen lokalen Rechten. Strandungen boten Chancen und Konfliktstoff zugleich. Insulaner, Rat, Schiffer und entfernte Kaufleute rangen um ihren Anteil. Die formelle Präsenz eines Notars und eines Kandatarius zeigt, wie stark der überregionale Handel, etwa zwischen Bordeaux, Hamburg und Skandinavien, bereits rechtlich abgesichert war und wie sehr ein einzelner Schiffbruch sofort ein ganzes Geflecht von Interessen in Bewegung setzte.

quasi House of the Rising Sun in der schwer fusigen Version von Fleetwood Pink. 1970 haben die Jungs aus Detroit dieses alte Folkstück einfach durch einen Gitarrenverstärker auf 11 gejagt. Spannend. Die Melodie ist Jahrhunderte alt, aber genau diese Fassung hat sie in so manche Jugendzimmer der frühen 70er katapultiert. Mit ordentlich Rauchschwaden im Hintergrund. Wir drehen jetzt die Zeit nach vorne. Deutsch, modern, sehr direkt. Hier kommt 1000X von Noah Levy auf The Rock Radio Helgoland.

Das war Noah Levy mit 1000X. Entstanden ist der Song tatsächlich aus einer Sprachnotiz, die er nachts aufgenommen hat, weil ihm die Melodie einfach keine Ruhe gelassen hat. Zum Glück hat er sie nicht gelöscht, sonst hätten wir dieses Stück heute nicht auf den Ohren. Wenn du gerade jemanden im Kopf hast, bei dem du dich auch tausendmal meldest, bleib genau da, wo du bist. Hier kommt für dich Falling in Love von Howie Day auf The Rock Radio Helgoland. 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

0: Howie Day hat uns eben sanft weich geklopft. 26 Minuten nach 9 auf Helgoland, Zeit für die wirklich wichtigen Dinge im Leben. Roger Cicero verrät uns jetzt seine Favoriten.
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3 findet ihr alles verdammt schade. Aber um 21.39 Uhr machen wir auf Helgoland Schluss mit Trübsalblasen. Annie Lennox bringt dir jetzt 1000 schöne Dinge.

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1: Hier ist Sascha. Willkommen zu den Nachrichten. Deutschland erlebt weiter eine Hitzewelle mit teils extremen Temperaturen bis zu 39 Grad. Besonders betroffen sind die Mitte und der Süden. Dort soll die große Hitze voraussichtlich bis Mittwoch anhalten. Der Deutsche Wetterdienst warnt vor starker bis extremer Wärmebelastung und rät, körperliche Anstrengung möglichst zu vermeiden. Im Norden und Nordosten kann es etwas abkühlen. Gleichzeitig steigt mit der Hitze das Risiko für kräftige Gewitter mit Starkregen und Sturm. Gavdos ist am Samstagmittag von zwei kurz aufeinanderfolgenden Erdstößen erschüttert worden. Der erste Stoß erreichte eine Stärke von 4,06, der zweite von 5,3 auf der Richterskala. Die Beben wurden um 12.31 Uhr und 6 Minuten später gemessen. Das Epizentrum lag im Meer, rund 7 Kilometer östlich bis nordöstlich von Gavdos, etwa 348 Kilometer südlich von Athen. Im Süden Kretas wurden die Erschütterungen deutlich gespürt. Behörden räumten vorsorglich die Samaria-Schlucht mit mehr als 500 Touristen. Hannover. Am 30. Juni findet im kleinen Sendesaal des NDR Landesfunkhauses Niedersachsen der Talk NDR Direkt Perspektiven. Aus Niedersachsen zum Thema Mehr als ein Spiel. Wie Sport bewegt und verbindet statt. Beginn ist um 17.30 Uhr. Anschließend wird gemeinsam ein Fußball-Weltmeisterschaftsspiel im Funkhaus Innenhof geschaut. Der NDR verlost 50x2 Eintrittskarten. Teilnahme über ein Online-Formular bis Donnerstag, 25. Juni 2026. 22:03:59 Uhr. Soweit die Nachrichten. Molly, was macht das Wetter?
2: Ja, Sascha, ein Blick aufs Wetter. Heute bleibt es freundlich mit etwas Wolken und trocken, knapp über 18 Grad. Dazu ein leichter Nordwind und vor dem Südhafen Wellen bis gut einen Meter. Morgen dann erst grau, nachmittags immer mehr Sonne bei rund 17 Grad. Der Nordwind legt noch einen Tick zu. Die See bleibt moderat. Übermorgen gibt es einen netten Sonne-Wolken-Mix mit bis 19 Grad und ruhiger Brise. Die nächste Flut läuft jetzt langsam hoch. Sonnenuntergang um 22.05 Uhr. Sonnenaufgang um 4.54 Uhr.
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3: Hier sind die Nachtschwärmer auf The Rock Radio Helgoland. Draußen tobt's ordentlich. Gewitter und Sturm haben in Schleswig-Holstein für mehr als 170 nächtliche Einsätze gesorgt. Passt auf euch auf, wenn ihr unterwegs seid. Bleibt im Trockenen. Macht's euch gemütlich. Hier kommen The

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Nanga Parbat von Reinhard May. Schön, dass du noch dabei bist. Es ist 22.19 Uhr an diesem Samstag. Kurz was aus Schleswig. Die Stadt muss wegen Auflagen des Landes viele Investitionen verschieben. Allein rund 7 Millionen Euro bei den Auszahlungen und fast 9 Millionen bei Verpflichtungsermächtigungen fürs Haushaltsjahr 2026 fehlen. Bürgermeister Jonas Kähler will vor allem kleinere Maßnahmen nach hinten schieben und Zahlungen fürs Kulturhaus ins nächste Jahr verlagern. Kurzfristig klappt das, langfristig keine Lösung. Hoffnung liegt auf möglicher Gesetzesänderung. Und jetzt geht's weiter mit Tutto quello che ho.

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0: Bei Annette Louisan läuft alles perfekt. Naja, um 22.41 Uhr auf Helgoland glauben wir das einfach mal, ungeprüft. Reinhard May legt nach. Liebe ist alles.
1: Und ein wahres und ein schönes, allumfassendes Gefühl.

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schön in Versuchung geführt. Um 22.48 Uhr sparen wir uns aber weitere Worte. Wanda Shepherd liest jetzt sowieso ganz einfach deine Gedanken.

0: von AC/DC bis ZZ Top. Einfach mehr Rock.
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0: 23 Uhr.
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2: Alternative, die Neuigkeiten mit Stefan, hallo. Nachrichten für formelle News-Sendung, Neuigkeiten für informelle Updates. Deutschland erlebt weiter eine Hitzewelle mit teils extremen Temperaturen bis zu 39 Grad. Besonders betroffen sind die Mitte und der Süden. Dort soll die große Hitze voraussichtlich bis Mittwoch anhalten. Der Deutsche Wetterdienst warnt vor starker bis extremer Wärmebelastung und rät, körperliche Anstrengung möglichst zu vermeiden. Im Norden und Nordosten kann es etwas abkühlen. Gleichzeitig steigt mit der Hitze das Risiko für kräftige Gewitter mit Starkregen und Sturm. Gavdos ist am Samstagmittag von zwei kurz aufeinanderfolgenden Erdstößen erschüttert worden. Der erste Stoß erreichte eine Stärke von 4,06, der zweite von 5,3 auf der Richterskala. Die Beben wurden um 12.31 Uhr und 6 Minuten später gemessen. Das Epizentrum lag im Meer, rund 7 Kilometer östlich bis nordöstlich von Gavdos, etwa 348 Kilometer südlich von Athen. Im Süden Kretas wurden die Erschütterungen deutlich gespürt. Behörden räumten vorsorglich die Samaria-Schlucht mit mehr als 500 Touristen. Hannover. Am 30. Juni findet im kleinen Sendesaal des NDR-Landesfunkhauses Niedersachsen der Talk NDR Direkt Perspektiven aus Niedersachsen zum Thema Mehr als ein Spiel, wie Sport bewegt und verbindet statt. Beginn ist um 17.30 Uhr, anschließend wird gemeinsam ein Fußball-Weltmeisterschaftsspiel im Funkhaus-Innenhof geschaut. Der NDR verlost 50 Mal zwei Eintrittskarten. Teilnahme über ein Online-Formular bis Donnerstag, 25. Juni 2026, 22:03:59.
3: Ja, Sascha, ein Blick aufs Wetter. Heute bleibt's freundlich mit etwas Wolken und trocken, knapp über 18 Grad. Dazu ein leichter Nordwind und vor dem Südhafen Wellen bis gut einen Meter. Morgen dann erst grau, nachmittags immer mehr Sonne bei rund 17 Grad. Der Nordwind legt noch einen Tick zu. Die See bleibt moderat. Übermorgen gibt's einen netten Sonne-Wolken-Mix mit bis 19 Grad und ruhiger Brise. Die nächste Flut läuft jetzt langsam hoch. Sonnenuntergang um 22.05 Uhr. Sonnenaufgang um 4.54 Uhr.
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4: Hier sind die Nachtschwärmer auf The Rock Radio Helgoland. Ich bin Ralf. In Schleswig-Holstein toben heute Nacht heftige Gewitter und Sturm. Die Feuerwehr war schon über 170 Mal im Einsatz. Passt auf euch auf, wenn ihr unterwegs seid. Jetzt für euch Star of the County Down von Fish and Sheep.
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rettet uns kurz vor Mitternacht vor einer weltweiten Liebeskrise. Sehr rücksichtsvoll. Gilbert O'Sullivan und Mick Hucknall schwamm drüber jetzt den Rest weg. Viel Spaß mit den beiden.

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1: Ich bin's, Stefan, hallo. Deutschland erlebt weiter eine Hitzewelle mit teils extremen Temperaturen bis zu 39 Grad. Besonders betroffen sind die Mitte und der Süden. Dort soll die große Hitze voraussichtlich bis Mittwoch anhalten. Der Deutsche Wetterdienst warnt vor starker bis extremer Wärmebelastung und rät, körperliche Anstrengungen möglichst zu vermeiden. Im Norden und Nordosten kann es etwas abkühlen. Gleichzeitig steigt mit der Hitze das Risiko für kräftige Gewitter mit Starkregen und Sturm. Gavdos ist am Samstagmittag von zwei kurz aufeinanderfolgenden Erdstößen erschüttert worden. Der erste Stoß erreichte eine Stärke von 4,06, der zweite von 5,3 auf der Richterskala. Die Beben wurden um 12.31 Uhr und 6 Minuten später gemessen. Das Epizentrum lag im Meer, rund 7 Kilometer östlich bis nordöstlich von Gavdos, etwa 348 Kilometer südlich von Athen. Im Süden Kretas wurden die Erschütterungen deutlich gespürt. Behörden räumten vorsorglich die Samaria-Schlucht mit mehr als 500 Touristen. Hannover. Am 30. Juni findet im kleinen Sendesaal des NDR-Landesfunkhauses Niedersachsen der Talk NDR Direkt. Perspektiven aus Niedersachsen zum Thema Mehr als ein Spiel, wie Sport bewegt und verbindet statt. Beginn ist um 17.30 Uhr. Anschließend wird gemeinsam ein Fußball-Weltmeisterschaftsspiel im Funkhaus Innenhof geschaut. Der NDR verlost 50 mal zwei Eintrittskarten. Teilnahme über ein Online-Formular bis Donnerstag, 25. Juni 2026, 22:03:59.
2: Ja, Sascha, ein Blick aufs Wetter. Heute bleibt's freundlich mit etwas Wolken und trocken, knapp über 18 Grad. Dazu ein leichter Nordwind und vor dem Südhafen Wellen bis gut einen Meter. Morgen dann erst grau, nachmittags immer mehr Sonne bei rund 17 Grad. Der Nordwind legt noch einen Tick zu. Die See bleibt moderat. Übermorgen gibt's einen netten Sonne-Wolken-Mix mit bis 19 Grad und ruhiger Brise. Die nächste Flut läuft jetzt langsam hoch. Sonnenuntergang um 22.05 Uhr. Sonnenaufgang um 4.54 Uhr.

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lassen wir dich hier auf Helgoland natürlich nicht im Dunkeln zittern. Catherine McPhee hat sich ausgegruselt. Jetzt fordert Ella endlich ganz furchtlos deinen Mut ein.

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zu Hause ist es doch am schönsten. Aber um 0.42 Uhr darf man ruhig mal weg wollen. Katie Tunstall nimmt uns jetzt mit auf die andere Seite der Welt.

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1: Pick the one that fits your context. Deutschland erlebt weiter eine Hitzewelle mit teils extremen Temperaturen bis zu 39 Grad. Besonders betroffen sind die Mitte und der Süden. Dort soll die große Hitze voraussichtlich bis Mittwoch anhalten. Der Deutsche Wetterdienst warnt vor starker bis extremer Wärmebelastung und rät, körperliche Anstrengung möglichst zu vermeiden. Im Norden und Nordosten kann es etwas abkühlen. Gleichzeitig steigt mit der Hitze das Risiko für kräftige Gewitter mit Starkregen und Sturm. Gavdos ist am Samstagmittag von zwei kurz aufeinanderfolgenden Erdstößen erschüttert worden. Der erste Stoß erreichte eine Stärke von 4,06, der zweite von 5,3 auf der Richterskala. Die Beben wurden um 12.31 Uhr und 6 Minuten später gemessen. Das Epizentrum lag im Meer, rund 7 Kilometer östlich bis nordöstlich von Gavdos, etwa 348 Kilometer südlich von Athen. Im Süden Kretas wurden die Erschütterungen deutlich gespürt. Behörden räumten vorsorglich die Samaria-Schlucht mit mehr als 500 Touristen. Hannover. Am 30. Juni findet im kleinen Sendesaal des NDR-Landesfunkhauses Niedersachsen der Talk NDR direkt Perspektiven aus Niedersachsen zum Thema Mehr als ein Spiel, wie Sport bewegt und verbindet statt. Beginn ist um 17.30 Uhr. Anschließend wird gemeinsam ein Fußball-Weltmeisterschaftsspiel im Funkhaus-Innenhof geschaut. Der NDR verlost 50x2 Eintrittskarten. Teilnahme über ein Online-Formular bis Donnerstag, 25. Juni 2026, 22:03:59.
2: Ja, Sascha, ein Blick aufs Wetter. Heute bleibt's freundlich mit etwas Wolken und trocken, knapp über 18 Grad. Dazu ein leichter Nordwind und vor dem Südhafen Wellen bis gut einen Meter. Morgen dann erst grau, nachmittags immer mehr Sonne bei rund 17 Grad. Der Nordwind legt noch einen Tick zu. Die See bleibt moderat. Übermorgen gibt's einen netten Sonne-Wolken-Mix mit bis 19 Grad und ruhiger Brise. Die nächste Flut läuft jetzt langsam hoch. Sonnenuntergang um 22.05 Uhr. Sonnenaufgang um 4.54 Uhr.

0: aus der Welt des Klimawandels.
1: Alles beginnt mit einer unerträglichen Extremhitze am 5. September 2020 im ausgetrockneten Kalifornien. Ganz in der Nähe des historischen Mount Wilson Observatoriums, das untrennbar mit dem berühmten Astronomen Edwin Hubble verbunden ist, bricht plötzlich das verheerende und unkontrollierbare Bobcat-Feuer aus.
2: Die dramatische Lage eskaliert rasend schnell. Eingeschlossen im dichten, hochgradig giftigen Rauch, kann sich die vierköpfige Familie nur noch mit Hilfe eines speziellen Manhattan 9/11 HEPA-Filters retten. Ein Überlebenskampf, über den später sowohl ProPublica als auch die renommierte Times ausführlich berichten werden.
3: Wir dachten wirklich, wir hätten das absolut Schlimmste überstanden. Doch im Januar 2025 zerstörte das Eaton-Feuer unser gesamtes Haus vollständig. Uns blieb nur noch die nackte Flucht. Und so zog unsere Familie schließlich tief traumatisiert quer durch das Land nach North Carolina.
2: Im neuen Bundesstaat keimt endlich wieder etwas Hoffnung auf. Sharon erhält ein angesehenes, prestigeträchtiges ACLS-Fellowship an der bekannten Duke University in Durham. Doch die weitreichenden politischen Entscheidungen aus Washington D.C. werfen sogleich neue, sehr dunkle Schatten auf ihre mühsam aufgebaute Existenz.
1: Am 20. Januar 2025 ordnet Donald Trump die sofortige Rückkehr aller Bundesangestellten in die Präsenzarbeit an. Ein radikaler, kompromissloser Erlass, der von Russell Ward vehement unterstützt wird und die Existenz der mühsam geflohenen Familie von heute auf morgen erneut massiv bedroht.
3: Das JPL forderte meine absolute Präsenz vor Ort bis zum 27. Oktober 2025. Meine zwei dringenden Anträge auf Remote-Arbeit wurden eiskalt abgelehnt, trotz meines schweren Kniescheibensehnenrisses und einer eindeutigen medizinischen Ausnahmegenehmigung für das extreme Klima in Kalifornien.
4: Fischer. Hartmut, der die Familie in North Carolina kennenlernte, findet dazu ganz deutliche Worte. Wenn dir die Existenz wegbrennt und die da oben in Washington nur Paragraphen reiten, läuft alles schief. Da hilft kein Jammern, nur echter Gegenwind.
2: Heute verarbeitet Peter diese traumatischen Erlebnisse und den bitteren bürokratischen Spießrutenlauf schriftlich. Er schreibt wütende, aufrüttelnde Artikel für das Portal Climate Human. Es ist sein persönlicher Kampf für Gerechtigkeit in einer Welt, die unaufhaltsam im Klimakaos versinkt.
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1: 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Schießt das Radio aus und legt den Wirt in Ketten. 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

0: habe noch ein ganz leises Neues, das möchte ich auch noch sagen. Das Älterwerden macht mir im Prinzip keine Probleme. Das einzig wirklich Lästige daran ist, dass man immer häufiger auf Beerdigung gehen muss. Und schlimmstenfalls irgendwann auf seine eigene. Wie schön ist es dann, wenn man statt einen Freund zu verlieren, einen Freund dazu gewinnt. Und dieses Glück habe ich vor vielen Jahren gehabt. Ein Freund, bei dem man auch das Gefühl hat, man ist eigentlich schon zusammen mit ihm im Kindergarten gewesen und man hat zusammen den Sandkasten durchpflügt. Und dann stellt sich auch noch raus, dass das ein Kollege ist. Auch Kindergartenkinder, Sandkastenkumpels werden irgendwann 60. Und was schenkt der Liedermacher einem Liedermacher zum Geburtstag? Sie werden nie...
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0: Elliot hat uns gerade ordentlich Küstenwind um die Ohren geweht. Um 1.25 Uhr tut etwas Bewegung ja ganz gut. Die All Saints übernehmen jetzt für dich.
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Jay Tillman hat uns da gerade ganz schön tief in die Seele geblickt. Um 1.35 Uhr wird es Zeit für einen Tapetenwechsel. Ken Mullen reitet mit uns ins Red River.

Blick zeigt weder Leid noch Glück. Ist das vielleicht ein Trick?

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1: Das Neueste. Hier ist Stefan. Hallo. Deutschland erlebt weiter eine Hitzewelle mit teils extremen Temperaturen bis zu 39 Grad. Besonders betroffen sind die Mitte und der Süden. Dort soll die große Hitze voraussichtlich bis Mittwoch anhalten. Der Deutsche Wetterdienst warnt vor starker bis extremer Wärmebelastung und rät, körperliche Anstrengungen möglichst zu vermeiden. Im Norden und Nordosten kann es etwas abkühlen. Gleichzeitig steigt mit der Hitze das Risiko für kräftige Gewitter mit Starkregen und Sturm. Garf Doos ist am Samstagmittag von zwei kurz aufeinanderfolgenden Erdstößen erschüttert worden. Der erste Stoß erreichte eine Stärke von 4,06, der zweite von 5,3 auf der Richterskala. Die Beben wurden um 12.31 Uhr und 6 Minuten später gemessen. Das Epizentrum lag im Meer, rund 7 Kilometer östlich bis nordöstlich von Garf Doos, etwa 348 Kilometer südlich von Athen. Im Süden Kretas wurden die Erschütterungen deutlich gespürt. Behörden räumten vorsorglich die Samaria-Schlucht mit mehr als 500 Touristen. Hannover. Am 30. Juni findet im kleinen Sendesaal des NDR-Landesfunkhauses Niedersachsen der Talk NDR Direkt Perspektiven aus Niedersachsen zum Thema Mehr als ein Spiel, wie Sport bewegt und verbindet statt. Beginn ist um 17.30 Uhr. Anschließend wird gemeinsam ein Fußball-Weltmeisterschaftsspiel im Funkhaus Innenhof geschaut. Der NDR verlost 50 mal zwei Eintrittskarten. Teilnahme über ein Online-Formular bis Donnerstag, 25. Juni 2026, 22:03:59.
2: Ja, Sascha, ein Blick aufs Wetter. Heute bleibt's freundlich mit etwas Wolken und trocken, knapp über 18 Grad. Dazu ein leichter Nordwind und vor dem Südhafen Wellen bis gut einen Meter. Morgen dann erst grau, nachmittags immer mehr Sonne bei rund 17 Grad. Der Nordwind legt noch einen Tick zu. Die See bleibt moderat. Übermorgen gibt's einen netten Sonne-Wolken-Mix mit bis 19 Grad und ruhiger Brise. Die nächste Flut läuft jetzt langsam hoch. Sonnenuntergang um 22.05 Uhr. Sonnenaufgang um 4.54 Uhr.